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1: Ich bin Katrin Müller. Nach monatelangem Ringen hat sich die Bundesregierung auf eine Steuerreform geeinigt. Entlastet werden sollen kleine und mittlere Einkommen. Mehr Steuern soll im Gegenzug bezahlen, wer besonders viel verdient. Bundeskanzler Friedrich Merz sieht darin einen wichtigen Baustein beim Weg aus der Krise. Wirtschaftsverbände und Opposition sind dagegen wenig begeistert.
2: Eine Familie mit zwei Kindern und einem Jahreseinkommen von 60.000 Euro soll durch die Reform 600 Euro pro Jahr mehr übrig behalten, auch durch mehr Kindergeld. 10 Milliarden Euro kostet das unterm Strich, finanziert durch höhere Steuersätze für Spitzenverdiener, mehr Steuern auf Minijobs und dass Handwerkerrechnungen weniger stark von der Steuer abgesetzt werden können. Diese Reform ist viel zu klein und bringt letztlich nichts, sind sich Steuerzahlerbund, AfD und Grüne einig. Jan-Henner Reitze, Berlin.
1: Zum ersten Mal seit Mai hat Superbenzin der Sorte E10 im bundesweiten Tagesschnitt wieder mehr als 2 Euro gekostet. Am Dienstag, direkt nach dem Ende des Tankrabatts, schlug ein Liter des Kraftstoffs im Schnitt mit gut 2 Euro zu Buche. Das hat der ADAC jetzt mitgeteilt.
3: Auch wenn es nur 17 Cent pro Liter waren, die der Tankrabatt ausgemacht hat, dass jetzt wieder eine 2 vor dem Komma steht, ist bitter für Autofahrer. Im Vergleich zu Dienstag stiegen die Preise für E10 damit nach dem Tankrabatt um gut 9, Diesel um 10 Cent. Das ist zwar deutlich weniger als der weggefallene Steuerrabatt, allerdings hatten die Preise auch schon vorher zugelegt. Diana Kramer, Nachrichtenredaktion.
1: Die Gewerkschaft Verdi ruft in den laufenden Tarifverhandlungen im Handel wieder zu bundesweiten Warnstreiks auf. In Dortmund, Berlin, Wiesbaden, Hannover, Oldenburg, Braunschweig und Hamburg sind den Tag über zentrale Streikkundgebungen geplant. Welche Handelsunternehmen bestreikt werden, teilte Verdi nicht mit. Zuletzt standen unter anderem Kaufland und IKEA im Mittelpunkt. Die Auswirkungen der Ausstände bleiben für Kunden häufig überschaubar. Zum Sport. Nach dem WM aus der deutschen Nationalmannschaft soll die DFB-Spitze laut einem Medienbericht Julian Nagelsmann den Rücktritt nahegelegt haben. Die Bild berichtet über ein mehrstündiges Gespräch des Bundestrainers mit den Spitzenfunktionären des Verbands. Nagelsmann habe sich demnach Bedenkzeit erbeten. Der Deutsche Fußballbund äußerte sich dazu bislang nicht. Und bei der WM hat das Europameister Spanien ins Achtelfinale geschafft. Das Team gewann in Los Angeles 3:0 gegen Österreich.

0: Ich bin Katrin Müller. Arbeitsverträge sollen länger befristet werden dürfen, Regeln zum Kündigungsschutz werden gelockert. Das sind Teile der Reformen, auf die sich Union und SPD geeinigt haben. Außerdem will die Bundesregierung Regelungen zu Krankschreibungen verschärfen. Wer sich krank meldet, soll schon ab dem ersten Tag eine Bescheinigung vom Arzt vorlegen. Die Krankschreibung per Telefon fällt weg. Ärztevertreter und Opposition sind empört.
1: Wer hustet, gehört ins Bett und nicht ins Wartezimmer einer Arztpraxis, um sich krankschreiben zu lassen. Ob Kassenärztliche Bundesvereinigung, Hausärzteverband oder Grüne und Linkspartei, die offizielle Krankschreibung ab dem ersten statt wie bisher ab dem vierten Krankheitstag wird als Schikane kritisiert. Geändert werden soll die Vorgabe dazu im Entgeltfortzahlungsgesetz. Arbeitgebern und Gewerkschaften die Möglichkeit bleiben, etwa in Tarifverträgen weiter die alte Regelung zu vereinbaren. Unklar ist noch, ab wann die Änderung genau greifen soll. Jan-Henna Reitze, Berlin.
0: Die Gewerkschaft Verdi ruft in den laufenden Tarifverhandlungen im Handel auch heute wieder zu bundesweiten Warnstreiks auf. In Dortmund, Berlin, Wiesbaden, Hannover, Oldenburg, Braunschweig und Hamburg sind demnach zentrale Streikkundgebungen geplant. Welche Handelsunternehmen bestreikt werden, teilte Verdi nicht mit. Zuletzt standen unter anderem Kaufland und IKEA im Mittelpunkt. Staualarm auf Autobahnen. Mit Bremen, Niedersachsen, Sachsen, Sachsen-Anhalt, Schleswig-Holstein und Thüringen starten die nächsten Bundesländer in die Sommerferien. Die Autoclubs ACE und ADAC rechnen mit der nächsten großen Reisewelle. Schon ab dem Mittag kann es voll werden.
2: Von den Küsten zu den Alpen bis runter zum Mittelmeer. Ohne Stau kommt an diesem Wochenende keiner durch, warnt der ADAC. Für den Nachmittag bis in den Abend hinein dürften Autofahrer viel Geduld brauchen. Neben dem Feierabendverkehr sorgen auch die mehr als 1000 Dauerbaustellen für Probleme. Hinzu kommen zusätzliche Sperrungen, etwa durch Blow-ups durch die Hitzewelle von letzter Woche. Tanja Wagner, Nachrichtenredaktion.
0: Zum Fußball. Bei der WM hat sich Portugal gegen Kroatien mit 2:1 durchgesetzt und steht im Achtelfinale. Dort trifft das Team auf Europameister Spanien. Die Spanier hatten im 16. Finale zuvor 3:0 gegen Österreich gewonnen.

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1: Moin aus der Meerradio Wetterredaktion. Im Moment melden Wedemark an der Holländer Windmühle und Walsrode 13 Grad, dazu ist es klar. In Launau sind es 15 Grad, dort ist es ebenfalls klar. Zwischen Heide, Leine und Weser startet der Tag noch oft wolkig oder locker bewölkt, dazu weht nur leichter Wind. Im Laufe des Vormittags lockert es mehr und mehr auf, später setzt sich vielerorts heiteres Wetter durch. Am Nachmittag wird es angenehm mit 21 bis 23 Grad, an Deister und im Weserbergland bleibt es etwas kühler. In der Nacht ist es meist trocken und windschwach. Morgen zeigt sich der Himmel dann eher grau. Dazu fällt vor allem vom Morgen bis in den Nachmittag hinein zeitweise Regen. Morgen früh liegen die Werte bei 13 Grad, tagsüber werden 19 Grad erreicht. Am Sonntag wird es wieder freundlicher und spürbar wärmer. Am Montag ist es erneut eher bewölkt und etwas kühler.
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3: Ich bin Katrin Müller. Mit Steuerentlastungen von 10 Milliarden Euro, flexibleren Arbeitsverträgen und massivem Abbau von Bürokratie wollen Union und SPD Deutschland aus der Krise führen. Im Koalitionsausschuss verständigten sich die Spitzen der Regierungsparteien auf ein Reformpaket mit 34 Punkten, das auch die bereits in die Wege geleiteten Reformen in den Bereichen Rente und Gesundheit umfasst. Kanzler Friedrich Merz hat dazu im ZDF Stellung bezogen.
4: Wir haben damit einen Kompromiss gemacht. Das haben ja auch viele gesagt, die in diesem Bereich verdienen. Macht das, das können wir bezahlen. Wir entlasten dafür die unteren und mittleren Einkommen.
3: Merz hofft, dass die Konjunktur auch durch die Reformen wieder Fahrt aufnimmt und das Wachstum im kommenden Jahr mehr als 1% beträgt. Der Deutsche Wetterdienst hat den vorläufigen Temperaturrekord der jüngsten Hitzewelle nach oben korrigiert. Demnach wurden am vergangenen Samstag in Möckern-Drewitz in Sachsen-Anhalt 41,8 Grad gemessen und damit 0,1 Grad mehr als zunächst im brandenburgischen Koschen-Neiße-Münde. Grund ist nach Angaben des DWD eine nachträglich entdeckte Messlücke. Das Aus von Julian Nagelsmann als Bundestrainer der Fußballnationalmannschaft rückt offenbar näher. Wie die Bild berichtet, soll die DFB-Spitze Nagelsmann in einer dreistündigen Sitzung in Frankfurt einen Rücktritt nahegelegt haben. Das DFB-Team war bei der WM Anfang der Woche im 16. Finale an Paraguay gescheitert.
5: Julian Nagelsmann soll sich Bedenkzeit erbeten haben, aber alles klingt danach, als ob seine Ablösung beschlossene Sache ist. Das meldet auch die Frankfurter Rundschau. Angeblich soll bis zum Wochenende alles durch sein. Vom DFB kam bisher keine Erklärung dazu. Nagelsmanns Vertrag läuft noch bis 2028. Als möglicher Nachfolger wird ja Jürgen Klopp heiß gehandelt. Thomas Thonfeld, Sportredaktion.
3: Bei der WM hat sich Portugal gegen Kroatien mit 2:1 durchgesetzt und steht damit im Achtelfinale. Dort trifft das Team auf Europameister Spanien. Die Spanier hatten im 16. Finale zuvor 3:0 gegen Österreich gewonnen. Zum Tennis. Alexander Zverev steht beim Tennisturnier in Wimbledon in der dritten Runde. Der French Open-Sieger gewann gegen den Franzosen Valentin Royer in 3 Sätzen. Ebenfalls weiter ist Jan-Lennard Struff. Er setzte sich in 5 Sätzen gegen den US-Amerikaner Brandon Nakashima durch.
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1: Blick auf die Straßen rund ums Steinhuder Meer. Auf der A2 Hannover Richtung Dortmund ist in Höhe Hannover-Herrenhausen die Fahrbahn wegen einer Nachtbaustelle auf einen Fahrstreifen verengt. Das sind die aktuellen Blitzer in der Steinhuder Meerregion. Auf der B188 in Ütze-Benrode wird geblitzt. In Hannover stehen Blitzer an den Hilligenwöhren in Bodfeld, am Seelberg in Missburg-Nord, Ecke am Alten Friedhof und auf dem Bischofsroler Damm in Bult, Ecke Heiligengeiststraße. Dazu auf der Zellerstraße in der Oststadt, 130 Meter vor dem Restaurant, und auf der Deisterstraße in Linden-Süd, 90 Meter vor dem Café. Weitere Meldungen kommen aus Nienburg auf der Burmende, Ecke Rühmkorfstraße, sowie aus Neustadt auf der Mecklenhorster Straße, Ecke Jahnstraße und in Otternhagen auf der Otternhagener Straße an der Schule. Ihr wisst ja, vor Schulen und Kitas immer Fuß vom Gas. Außerdem steht ein Blitzer in Berghof auf der Berghofer Straße, Ecke am Haierhaus. Die aktuelle Verkehrslage findet ihr wie immer auch im Netz und in unserer Meerradio-App. Gute Fahrt!
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1: Moin aus der Meerradio Wetterredaktion. Im Moment melden Wedemark an der Holländer Windmühle und Walsrode 13 Grad, dazu ist es klar. In Launau sind es 15 Grad, dort ist es ebenfalls klar. Zwischen Heide, Leine und Weser startet der Tag noch oft wolkig oder locker bewölkt, dazu weht nur leichter Wind. Im Laufe des Vormittags lockert es mehr und mehr auf, später setzt sich vielerorts heiteres Wetter durch. Am Nachmittag wird es angenehm mit 21 bis 23 Grad, an Deister und im Weserbergland bleibt es etwas kühler. In der Nacht ist es meist trocken und windschwach. Morgen zeigt sich der Himmel dann eher grau. Dazu fällt vor allem vom Morgen bis in den Nachmittag hinein zeitweise Regen. Morgen früh liegen die Werte bei 13 Grad, tagsüber werden 19 Grad erreicht. Am Sonntag wird es wieder freundlicher und spürbar wärmer. Am Montag ist es erneut eher bewölkt und etwas kühler.
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2: Ich bin Katrin Müller. Mit Steuerentlastungen von 10 Milliarden Euro, flexibleren Arbeitsverträgen und massivem Abbau von Bürokratie wollen Union und SPD Deutschland aus der Krise führen. Im Koalitionsausschuss verständigten sich die Spitzen der Regierungsparteien auf ein Reformpaket mit 34 Punkten, das auch die bereits in die Wege geleiteten Reformen in den Bereichen Rente und Gesundheit umfasst. Kanzler Friedrich Merz hat dazu im ZDF Stellung bezogen.
3: Wir haben damit einen Kompromiss gemacht. Das haben ja auch viele gesagt, die in diesem Bereich verdienen. Macht das können wir bezahlen. Wir entlasten dafür die unteren und mittleren Einkommen.
2: Merz hofft, dass die Konjunktur auch durch die Reformen wieder Fahrt aufnimmt und das Wachstum im kommenden Jahr mehr als 1% beträgt. Der Deutsche Wetterdienst hat den vorläufigen Temperaturrekord der jüngsten Hitzewelle nach oben korrigiert. Demnach wurden am vergangenen Samstag in Möckern-Drewitz in Sachsen-Anhalt 41,8 Grad gemessen und damit 0,1 Grad mehr als zunächst im brandenburgischen Koschen-Neiße-Münde. Grund ist nach Angaben des DWD eine nachträglich entdeckte Messlücke. Das Aus von Julian Nagelsmann als Bundestrainer der Fußballnationalmannschaft rückt offenbar näher. Wie die Bild berichtet, soll die DFB-Spitze Nagelsmann in einer dreistündigen Sitzung in Frankfurt einen Rücktritt nahegelegt haben. Das DFB-Team war bei der WM Anfang der Woche im 16. Finale an Paraguay gescheitert.
4: Julian Nagelsmann soll sich Bedenkzeit erbeten haben, aber alles klingt danach, als ob seine Ablösung beschlossene Sache ist. Das meldet auch die Frankfurter Rundschau. Angeblich soll bis zum Wochenende alles durch sein. Vom DFB kam bisher keine Erklärung dazu. Nagelsmanns Vertrag läuft noch bis 2028. Als möglicher Nachfolger wird ja Jürgen Klopp heiß gehandelt. Thomas Thonfeld, Sportredaktion.
2: Bei der WM hat sich Portugal gegen Kroatien mit 2:1 durchgesetzt und steht damit im Achtelfinale. Dort trifft das Team auf Europameister Spanien. Die Spanier hatten im 16. Finale zuvor 3:0 gegen Österreich gewonnen. Zum Tennis. Alexander Zverev steht beim Tennisturnier in Wimbledon in der dritten Runde. Der French Open-Sieger gewann gegen den Franzosen Valentin Royer in 3 Sätzen. Ebenfalls weiter ist Jan-Lennard Struff. Er setzte sich in 5 Sätzen gegen den US-Amerikaner Brandon Nakashima durch.
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1: Blick auf die Straßen rund ums Steinhuder Meer. Auf der A2 Hannover Richtung Dortmund ist in Höhe Hannover-Herrenhausen die Fahrbahn wegen einer Nachtbaustelle auf einen Fahrstreifen verengt. Das sind die aktuellen Blitzer in der Steinhuder Meerregion. Auf der B188 in Ütze-Benrode wird geblitzt. In Hannover stehen Blitzer an den Hilligenwöhren in Bodfeld, am Seelberg in Missburg-Nord, Ecke am Alten Friedhof und auf dem Bischofsroler Damm in Bult, Ecke Heiligengeiststraße. Dazu auf der Zellerstraße in der Oststadt, 130 Meter vor dem Restaurant, und auf der Deisterstraße in Linden-Süd, 90 Meter vor dem Café. Weitere Meldungen kommen aus Nienburg auf der Burmende, Ecke Rühmkorfstraße, sowie aus Neustadt auf der Mecklenhorster Straße, Ecke Jahnstraße und in Otternhagen auf der Otternhagener Straße an der Schule. Ihr wisst ja, vor Schulen und Kitas immer Fuß vom Gas. Außerdem steht ein Blitzer in Berghof auf der Berghofer Straße, Ecke am Haierhaus. Die aktuelle Verkehrslage findet ihr wie immer auch im Netz und in unserer Meerradio-App. Gute Fahrt!
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1: Guten Morgen aus der Meerradio-Wetterredaktion. Großenhaidorn am Steinhuder Meer, Resse und Bröckel melden jeweils 14 Grad. Dazu ist es überall trocken und klar. Heute früh startet die Steinhuder Meerregion meist klar. Im Laufe des Vormittags gibt es viel Helligkeit, später ziehen nur lockere Wolken durch und der Tag bleibt insgesamt angenehm. Dazu steigen die Werte heute auf 23 Grad. In der Nacht bleibt es meist trocken, morgen folgt dann ein deutlich grauerer Samstag mit Regenphasen schon am Vormittag und auch am Nachmittag. Am Sonntag lockert es nach einem teils trüben Start wieder auf, später setzt sich vielerorts heiteres Wetter durch. Zum Wochenstart wird es erneut eher grau, mit etwas kühlerem und wechselhafterem Wetter. In höheren Lagen am Deister und im Weserbergland bleibt es dabei oft etwas frischer als im flacheren Land.
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3: Ich bin Diana Kramer. Arbeitsverträge sollen länger befristet werden dürfen, Regeln zum Kündigungsschutz werden gelockert. Das sind Teile der Reformen, auf die sich Union und SPD geeinigt haben. Außerdem will die Bundesregierung Regelungen zu Krankschreibungen verschärfen. Wer sich krank meldet, soll schon ab dem ersten Tag eine Bescheinigung vom Arzt vorlegen. Die Krankschreibung per Telefon fällt weg. Ärztevertreter und Opposition sind empört.
4: Wer hustet, gehört ins Bett und nicht ins Wartezimmer einer Arztpraxis, um sich krankschreiben zu lassen. Ob Kassenärztliche Bundesvereinigung, Hausärzteverband oder Grüne und Linkspartei. Die offizielle Krankschreibung ab dem ersten statt wie bisher ab dem vierten Krankheitstag wird als Schikane kritisiert. Geändert werden soll die Vorgabe dazu im Entgeltfortzahlungsgesetz. Arbeitgebern und Gewerkschaften die Möglichkeit bleiben, etwa in Tarifverträgen weiter die alte Regelung zu vereinbaren. Unklar ist noch, ab wann die Änderung genau greifen soll. Jan-Henna Reitze, Berlin.
3: Mit Bremen, Niedersachsen, Sachsen, Sachsen-Anhalt, Schleswig-Holstein und Thüringen starten heute die nächsten Bundesländer in die Sommerferien. Die Autoclubs ACE und ADAC rechnen schon ab dem Mittag mit der nächsten großen Reisewelle.
5: Von den Küsten zu den Alpen bis runter zum Mittelmeer. Ohne Stau kommt an diesem Wochenende keiner durch, warnt der ADAC. Für den Nachmittag bis in den Abend hinein dürften Autofahrer viel Geduld brauchen. Neben dem Feierabendverkehr sorgen auch die mehr als 1000 Dauerbaustellen für Probleme. Hinzu kommen zusätzliche Sperrung, etwa durch Blow-ups durch die Hitzewelle von letzter Woche. Ähnlich kritisch sehen die Autoclubs die Lage morgen Vormittag. Erst für Sonntag rechnen ADAC und ACE mit einer entspannteren Situation. Tanja Wagner, Nachrichtenredaktion.
3: Im Tarifstreit des Handels ruft die Gewerkschaft Verdi erneut zu bundesweiten Warnstreiks auf. Betroffen sein können unter anderem Supermärkte, Möbelhäuser und andere Einzelhändler. Verdi fordert für die Beschäftigten 7% mehr Lohn, mindestens aber 225 Euro im Monat. Die Arbeitgeber verweisen darauf, dass die Versorgung der Kunden trotz der Streiks gesichert sei. Zum Fußball. Bei der Weltmeisterschaft hat sich Portugal gegen Kroatien mit 2:1 durchgesetzt und steht im Achtelfinale. Dort trifft das Team auf Europameister Spanien. Die Spanier hatten im 16. Finale zuvor 3:0 gegen Österreich gewonnen.
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1: Ein Blick auf den Verkehr. Auf der A2 Hannover Richtung Dortmund ist in Höhe Hannover-Herrenhausen die Fahrbahn wegen einer Nachbaustelle auf einen Fahrstreifen verengt. Hier kommen die 8 aktuellsten Blitzer für die Steinhuder Meerregion. Auf der B188 in Uetze-Benrode wird geblitzt. In Hannover-Oststadt steht ein Blitzer auf der Zeller Straße, 130 Meter vor dem Restaurant. Dazu in Hannover-Missburg-Nord am Seelberg, Ecke am Alten Friedhof und in Hannover-Linden-Süd auf der Deisterstraße, 90 Meter vor dem Café. In Hannover-Bult steht ein Blitzer auf dem Bischofsroher Damm, Ecke Heiligengeiststraße. Außerdem in Nienburg auf der Buhrmende, Ecke Rühmkorfstraße. Weiter geht es in Neustadt auf der Mecklenhorster Straße, Ecke Jahnstraße und in Neustadt-Otternhagen auf der Otternhagener Straße an der Schule. Weitere aktuelle Blitzer in der Region gibt es auch jederzeit online und in unserer Meerradio-App. Gute Fahrt!
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0: wünsche ich euch. 30 werden. Hör mal, das ist schon aufregend genug. Aber in manchen Freundeskreisen wartet dann ja noch ein Besen, richtig gehört, oder eine Zahnbürste. Und spätestens dann heißt es, hoffentlich kommt jemand zum Freiküssen vorbei. Was hinter dem Brauch steckt, der Kollege Gottschalk, der weiß Bescheid.
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2: Wer mit 30 noch nicht verheiratet ist, bekommt in Norddeutschland manchmal keine Glückwünsche, sondern erstmal Arbeit.

0: Bei Männern heißt das traditionell Treppenfegen, meist von einem Rathaus, einer Kirche oder ganz ursprünglich auf den Stufen des Bremer Doms. Freunde verteilen Kronkorken und andere Kleinkram. Der Besen ist gerade mal absichtlich untauglich und gefegt wird so lange, bis der Jubilar erlöst wird. Frauen müssen stattdessen Klinken putzen. Das entwickelte sich später als weibliches Gegenstück zum Treppenfegen. Auch hier wird die Aufgabe natürlich möglichst schwer gemacht. Mit Zahnpasta, Honig oder anderen klebrigen Substanzen auf der Türklinke. Und dann kommt das sogenannte Freiküssen. Ursprünglich durfte den Mann nur eine Jungfrau erlösen, die Frau dagegen ein lediger Mann. Dahinter steckt keine romantische Idee, sondern reine Symbolik. Der Kuss markiert das Ende der scherzhaften Strafe. Weil eine tatsächliche Jungfrau natürlich kaum festzustellen ist, wurde der Brauch vielerorts mit der Zeit lockerer ausgelegt. Oft übernimmt heute einfach eine unverheiratete Person, manchmal sogar ein kleines Mädchen aus der Familie oder dem Freundeskreis die Rolle. In einigen Regionen reicht sogar eine Frau mit dem Sternzeichen Jungfrau. Der Brauch, der stammt ursprünglich aus Bremen und wurde dort erstmals 1890 schriftlich erwähnt. Kulturanthropologen, die führen ihn auf einen alten Volksglauben zurück. Wer sich zu Lebzeiten nicht fortgepflanzt hatte, musste im Jenseits angeblich sinnlose Arbeiten verrichten. Das Treppenfegen war deshalb eine sogenannte Hänselstrafe. Also ein scherzhafter Hinweis, jetzt wird's mal langsam Zeit zu heiraten. Und außerdem wird damit natürlich gezeigt, auch wenn du nicht verheiratet bist, du bist eine gute Partie, denn du bist trotzdem fleißig, wie auch immer das zusammenhängt. Heute sieht das natürlich ganz anders aus als vor über 100 Jahren. Mit 30 unverheiratet zu sein ist völlig normal. Geblieben ist vor allem der Spaß unter Freunden und manchmal eben auch ein Besen, eine Zahnbürste oder die Hoffnung auf einen rettenden Kuss. 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
1: Guten Morgen. Momentan messen wir in Garbsen, Frielingen, Messenkamp an der St. Georgskapelle und Haßbergen jeweils 14 Grad. Dazu ist es überall klar. Zwischen Heide, Leine und Weser startet der Tag noch teils wolkig, teils schon aufgelockert. Im Laufe des Vormittags lockert es weiter auf und bis heute Nachmittag setzt sich vielerorts ein angenehmer Mix aus Sonne und Wolken durch. Dazu wird es eher frisch mit 13 Grad am Morgen, am Nachmittag angenehm warm mit 23 Grad. Am Deister und im Weserbergland bleibt es etwas frischer. In der Nacht bleibt es meist trocken. Morgen zeigt sich die Steinhuder Meerregion dann eher grau. Zeitweise fällt etwas Regen und es bleibt mit 12 Grad am Morgen und 19 Grad am Tag spürbar kühler. Am Sonntag wird es wieder etwas aufgelockerter mit trockenen Phasen. Am Montag überwiegen dann erneut die Wolken.
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2: Ich bin Diana Kramer. Arbeitsverträge sollen länger befristet werden dürfen, Regeln zum Kündigungsschutz werden gelockert. Das sind Teile der Reformen, auf die sich Union und SPD geeinigt haben. Außerdem will die Bundesregierung Regelungen zu Krankschreibungen verschärfen. Wer sich krank meldet, soll schon ab dem ersten Tag eine Bescheinigung vom Arzt vorlegen. Die Krankschreibung per Telefon fällt weg. Ärztevertreter und Opposition sind empört.
3: Wer hustet, gehört ins Bett und nicht ins Wartezimmer einer Arztpraxis, um sich krankschreiben zu lassen. Ob Kassenärztliche Bundesvereinigung, Hausärzteverband oder Grüne und Linkspartei, die offizielle Krankschreibung ab dem ersten statt wie bisher ab dem vierten Krankheitstag wird als Schikane kritisiert. Geändert werden soll die Vorgabe dazu im Entgeltfortzahlungsgesetz. Arbeitgebern und Gewerkschaften die Möglichkeit bleiben, etwa in Tarifverträgen weiter die alte Regelung zu vereinbaren. Unklar ist noch, ab wann die Änderung genau greifen soll. Jan-Henner Reitze, Berlin.
2: Mit Bremen, Niedersachsen, Sachsen, Sachsen-Anhalt, Schleswig-Holstein und Thüringen starten heute die nächsten Bundesländer in die Sommerferien. Die Autoclubs ACE und ADAC rechnen schon ab dem Mittag mit der nächsten großen Reisewelle.
4: Von den Küsten zu den Alpen bis runter zum Mittelmeer. Ohne Stau kommt an diesem Wochenende keiner durch, warnt der ADAC. Für den Nachmittag bis in den Abend hinein dürften Autofahrer viel Geduld brauchen. Neben dem Feierabendverkehr sorgen auch die mehr als 1000 Dauerbaustellen für Probleme. Hinzu kommen zusätzliche Sperrungen, etwa durch Blow-ups durch die Hitzewelle von letzter Woche. Ähnlich kritisch sehen die Autoclubs die Lage morgen Vormittag. Erst für Sonntag rechnen ADAC und ACE mit einer entspannteren Situation. Tanja Wagner, Nachrichtenredaktion.
2: Im Tarifstreit des Handels ruft die Gewerkschaft Verdi erneut zu bundesweiten Warnstreiks auf. Betroffen sein können unter anderem Supermärkte, Möbelhäuser und andere Einzelhändler. Verdi fordert für die Beschäftigten 7% mehr Lohn, mindestens aber 225 Euro im Monat. Die Arbeitgeber verweisen darauf, dass die Versorgung der Kunden trotz der Streiks gesichert sei. Zum Fußball. Bei der Weltmeisterschaft hat sich Portugal gegen Kroatien mit 2:1 durchgesetzt und steht im Achtelfinale. Dort trifft das Team auf Europameister Spanien. Die Spanier hatten im 16. Finale zuvor 3:0 gegen Österreich gewonnen.
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1: Vorsicht auf der A2 Dortmund Richtung Hannover zwischen Wunstorf-Kohlenfeld und Wunstorf-Lute. Dort liegt verlorene Ladung mit mehreren Plastikteilen auf dem linken Fahrstreifen. Hier kommen die 8 aktuellsten Blitzer für die Steinhuder Meerregion. Auf der B188 in Ötzebenrode und auf der B441 in Seelze-Gümmer wird geblitzt. In Nienburg steht ein Blitzer in Burmende, Ecke Rühmkorfstraße. Dazu in Hannover-Oststadt auf der Zellerstraße, 130 Meter vor dem Restaurant. Weiter geht es in Neustadt auf der Mecklenhorster Straße, Ecke Jahnstraße und in Neustadt-Otternhagen auf der Otternhagener Straße an der Schule. In Hannover-Miesburg-Nord steht ein Blitzer am Seelberg, Ecke am Alten Friedhof. Und in Hannover-Botfeld wird an den Hilligenwöhren kontrolliert. Ihr wisst ja, vor Schulen und Kitas immer Fuß vom Gas. 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

0: 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Die schlechte Nachricht, Deutschland spielt im Juli nicht mehr bei der Fußball-Weltmeisterschaft mit. Aber die gute Nachricht kommt direkt. Da bleibt natürlich jetzt viel mehr Zeit für Filme und Serien, die wir zum Beispiel irgendwo streamen können. Was gibt es denn aber jetzt im Juli für Highlights? Einer weiß Bescheid, Kollege Ronny Thorau.
1: Und was, Mr. Ingels, hat Sie in dieses Land gebracht?
2: Ein Neuanfang für meine Familie.
3: Ein Straßenfeger der TV-Geschichte kommt im Juli als Neuauflage zurück. Unsere kleine Farm bei Netflix.
4: Eine Post haben wir noch nicht. Keine Kirche und keine Schule.
3: Eine Familie will sich ein neues Leben im rauen, unerbittlichen Wilden Westen aufbauen. Die Neuauflage bezieht angeblich die indigene Bevölkerung deutlich mehr in die Geschichte ein als das Original.
5: Dass dieses Land nicht frei ist, werden Sie sehen.
6: Es kann nicht sein, dass Fremde einfach so in mein Haus marschieren.
7: Sie denken da auch nicht anders.
3: Und noch ein rund erneuertes Wiedersehen, wer Der Teufel trägt Prada 2 im Kino verpasst hat. Der kann den Film im Juli bei Disney Plus in Ruhe nachschauen.
8: Sie sind nur hier, um uns durch diesen kleinen Skandal zu manövrieren.
9: Klick, klick, klick, klick.
3: Meryl Streep, Anne Hathaway und Emily Blunt sind erneut die Stars in diesem Intrigenspiel aus der Modewelt, die in Teil 2 mit ganz neuen modernen Problemen zu kämpfen hat.
10: Ich habe sie nicht eingestellt. Ich muss nur darauf warten, dass sie scheitern.
3: Immer wieder verdrängt und vergessen wird das Drama auf dem Mittelmeer, wo nach wie vor Menschen bei der Überfahrt nach Europa sterben.
11: Ich suche ein Schiff, um Menschen im Mittelmeer in Seenot zu helfen.
12: Naiv. Unrealistisch.
3: Der Film 23.000 Leben bei Netflix erzählt von jungen Leuten, die auf eigene Faust mit der Seenotrettung beginnen. Harter, emotionaler Stoff, aber wichtig, denn hinter all dem stecken eben wahre Geschichten.
13: Du wirst es ja nicht ändern, du wirst nicht die Welt
11: verändern. Aber die Welt muss sich verändern. Und wenn es niemand macht, dann tut sie es nicht.
3: Und bei Amazon findet im Juli eine Frau heraus, dass ihre beste Freundin nicht die ist, die sie vorgibt.
14: Oh mein Gott! Warum schießen die auf uns? Warum hast du eine Waffe?
3: Die Actionserie Ride or Die ist top besetzt, unter anderem mit Octavia Spencer und Bill Nighy und verspricht beste Sommer-Popcorn-Unterhaltung.
15: Ich bin Auftragskillerin. Ich töte schreckliche Menschen.
16: Für Geld.
17: Würde ich es umsonst tun, wäre ich Serienkillerin.

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1: Moin aus der Meerradio Wetterredaktion. Hademsdorf an aller Fähre und Bad Alsen melden jeweils 13 Grad, dazu ist es überall klar. In Steierberg sind es 14 Grad, dort ist es ebenfalls klar. Am Morgen zwischen Weser und Oker startet es meist mit lockeren Wolken, örtlich aber noch mit mehr Wolken. Im Laufe des Vormittags setzt sich vielerorts die Sonne durch, dazu weht nur ein leichter bis zeitweise spürbarer Wind. Heute Nachmittag bleibt es angenehm warm, in den höheren Lagen am Deister und im Weserbergland etwas kühler als im flacheren Land. In der kommenden Nacht ist es oft locker bewölkt oder klar. Am Samstag wird es dann deutlich unbeständiger, mit vielen Wolken, zeitweiligem Regen, am Morgen um 12 Grad und tagsüber bis 20 Grad. Am Sonntag beruhigt sich das Wetter wieder. Nach einem teils noch feuchten Start gibt es zunehmend freundliche Abschnitte und später auch wieder Sonne. Zum Wochenstart zeigt sich der Himmel erneut eher grau. In unserer Region bleibt die Wetterlage aber recht konstant. Am Morgen um 15 Grad und tagsüber bis 21 Grad.
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3: Ich bin Diana Kramer. Die Spitzen der Koalition wollen ihr Reformpaket trotz aller Kritik realisieren. Man habe die Absicht, das, was da aufgeschrieben wurde, nicht nur ernst zu nehmen, sondern auch umzusetzen, sagte Bundeskanzler Friedrich Merz am Abend in der ZDF-Sendung Maybrit Illner Spezial.
4: Das ist die Schwierigkeit heute. Wir müssen einer Gesellschaft im Frieden, einer Gesellschaft in Freiheit, einer Gesellschaft im Wohlstand, einer Gesellschaft mit sehr viel Sozialpolitik sagen, wir müssen jetzt Veränderungen haben, damit vieles so bleibt, wie wir es in den letzten Jahrzehnten erarbeitet haben.
3: Bundeskanzler Merz. Kritik gibt es vor allem an den Plänen, die Regelungen für Krankschreibungen zu verschärfen. Beschäftigte sollen künftig schon ab dem ersten Tag eine Bescheinigung vom Arzt vorlegen. 5 Jahre nach dem europaweiten Verbot von Einwegplastikartikeln fordern Umweltschützer eine härtere Gangart, damit solche Produkte endlich komplett vom Markt verschwinden. Gabeln oder Strohhalme aus Plastik würden im Internet noch immer zum Kauf angeboten. Das sei ein politisches Armutszeugnis, sagte Viola Wohlgemuth von der Deutschen Umwelthilfe. Der Staat müsse hart gegen Onlinehändler vorgehen und diese sanktionieren. Seit Wochen schon brodelt die Gerüchteküche rund um die Hochzeit von Taylor Swift und Travis Kelce. Jetzt sollen die Feierlichkeiten begonnen haben. Wie mehrere US-Medien berichten, gab das Paar im New Yorker Madison Square Garden ein Abendessen am Vorabend der großen Party, die dann heute Abend steigen soll. Zum Fußball. Bei der Weltmeisterschaft hat Spanien den Titel weiter fest im Blick. Das Team gewann sein 16. Finale gegen chancenlose Österreicher mit 3:0. Außerdem setzte sich Portugal gegen Kroatien durch einen Treffer in der Nachspielzeit mit 2:1 durch.
5: Ronaldo schickt Modric in WM-Rente. Kroatien geht durch den ehemaligen Dortmund, Wolfsburg und Bayern-Spieler Perisic in der 53. Minute in Führung. Ronaldo gleicht eine Viertelstunde später per Foul-Elfmeter aus und Gonzalo Ramos schießt die Portugiesen in der 4. Minute der Nachspielzeit ins Achtelfinale. Rund um diese Tore viel Drama, Großchancen, ein Lattentreffer von Leao und unterm Strich 4 aberkannte Abseitstreffer, einen zum vermeintlichen kroatischen Ausgleich in der 13. Minute der Nachspielzeit. Wahnsinn. Uli Reitinger, Sportredaktion.
3: Am kommenden Montag treffen Portugal und Spanien im Achtelfinale aufeinander.
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1: Hallo unterwegs. Aktuell liegen uns keine Verkehrsstörungen rund ums Steinhuder Meer vor. Das sind die aktuellen Blitzer in der Steinhuder Meerregion. Auf der B441 in Seelze-Gümmer und auf der B188 in Uetze-Benrode wird kontrolliert. Dazu in Hannover-Bodfeld an den Hilligen Wöhren. In Hannover-Miesburg-Nord steht ein Blitzer am Seelberg-Ecke am Alten Friedhof. Außerdem in Hannover-Oststadt auf der Zellerstraße, 130 Meter vor dem Restaurant, und in Hannover-Linden-Süd auf der Deisterstraße, 90 Meter vor dem Café. Weitere Meldungen kommen aus Nienburg auf der Burmende-Ecke Rühmkorfstraße sowie aus Neustadt auf der Mecklenhorster Straße Ecke Jahnstraße. In Neustadt-Otternhagen wird auf der Otternhagener Straße an der Schule geblitzt. Und in Berghof auf der Berghofer Straße Ecke am Haierhaus. Gerade an Schulen und Kitas gilt, Fuß vom Gas, hier sind Kinder unterwegs. 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
2: Na, Rambazamba, jetzt am Wochenende. Das Schützenfest Hannover startet heute. Und falls ihr am Sonntag zum Schützenausmarsch wollt, ja, Obacht, Auto am besten stehen lassen und mit der Bahn reinfahren. Zwischen 8 und 16 Uhr wird es nämlich doch an vielen Stellen eng rund ums neue Rathaus, den Friedrichswall und dem Schützenplatz. Gibt's Sperrung. Also das gerne mit einplanen. Nicht, dass er nicht vorankommt. Wär ärgerlich. 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

0: Jeder kommt im Alltag überall gleich gut zurecht. Hier ist mehr Radio Freitag. Und genau deshalb wird in Wunsdorf gerade über einen ehrenamtlichen Behindertenbeauftragten diskutiert. Warum das gerade jetzt wichtig ist, erklärt uns SPD-Fraktionschef Martin Ehlerding.
1: Weil wir Menschen mit Behinderung eine Teilhabe ermöglichen wollen. Es gibt zwar schon innerhalb der Verwaltung mehrere Anlaufstellen, wo Beratung erfolgt, aber den einen herausragenden Menschen, der ein klarer Ansprechpartner für die Betroffenen ist, den gibt es noch nicht. Andere Kommunen haben solche Stellen schon eingerichtet und daran wollen wir uns orientieren.
0: Okay, und um welche Bereiche kümmert sich der Beauftragte dann?
1: Am Ende ist eben Inklusion ein Querschnittthema, was ganz viele Themen betrifft. Das ist die Barrierefreiheit, das ist die Zugänglichkeit, aber auch eben die Information für Betroffene. Wo finde ich denn eigentlich Hilfe? Wo werde ich unterstützt? Und unsere Vorstellung ist, dass ein entsprechend ehrenamtlicher Beauftragter hier Hilfe leisten kann.
0: Ja, und dann steht natürlich auch noch die Frage nach einem Behindertenbeirat im Raum. Das soll dann aber der Beauftragte erstmal einschätzen, dann, wenn er benannt wird. Hier ist mehr Radio. Wir starten mit euch in Richtung Wochenende. Ich bin's, René. Hi.

0: Anflug in Richtung Wochenende. Hier ist Mörradio Freitag. Hallo beim Sezer Brotkorb. Meine Damen und Herren, da dreht sich ja alles darum, Menschen zu helfen. Blöd nur, wenn ausgerechnet das Auto fehlt. Lebensmittel abholen, Spenden transportieren ohne fahrbaren Untersatz, ja, wird das relativ schnell zum Problem. Warum der Verein gerade dringend Unterstützung braucht, erklärt uns der Vorsitzende Oliver Weser.
1: Im Moment haben wir das Problem, dass von unseren beiden Fahrzeugen beide im Endeffekt für uns nicht nutzbar sind. Das eine ist seit 8 Monaten mittlerweile zu einer Garantiereparatur in der Autowerkstatt. Dort ist die Hochvoltbatterie defekt und leider bekommen wir keine verbindlichen Aussagen, nur schwammiges Hin- und Hergeschiebe der Zuständigkeiten. Wir fühlen uns da ziemlich im Regen stehen gelassen. Und das andere Fahrzeug, da ist das Kühlaggregat ausgefallen. Das Problem dabei ist, abgesehen davon, dass wir jetzt mit Thermoboxen und Kühlakkus arbeiten müssen, um die Kühlkette einzuhalten. Der Kühlumbauer ist insolvent.
0: Ja, der Hersteller der Kühlanlage und der Servicepartner machen da Probleme. Für den Vorsitzenden eine absolute Frechheit und für den Verein eine Katastrophe, weil die Mitarbeiter, die größtenteils in Rente sind, alles per Hand packen und kühlen. Wer könnte denn da jetzt noch unterstützen?
1: Betriebe für Kühlanlagen in Fahrzeugen. Wer so etwas warten kann und mir nicht sagt, ich brauche einen Schaltplan, weil die Kühlanlage nicht an der Fahrzeugbatterie angeschlossen ist, sondern eine eigene Batterie hat, ist herzlich aufgerufen, sich bei uns zu melden. Wir haben im Moment gerade so eine Phase, dass die Temperaturen ein bisschen gemäßigter sind, aber ab nächster Woche geht es wieder bergauf.
0: Also meldet euch gerne beim Sezer Brotkorb, wenn ihr jemanden kennt, der Kühlanlagen in Autos fixen kann. Kontaktdaten findet ihr in unserem Posting bei Facebook und bei Instagram.

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1: Guten Morgen, die aktuellen Wetterwerte. Nöbke bei Feuerwehrhaus und Balge melden jeweils 15 Grad, dazu ist es klar. In Großburg-Wedel sind es ebenfalls 15 Grad, dort ist es leicht bewölkt und trocken. Am Morgen startet der Tag noch mit klaren Abschnitten und lockeren Wolken. Im Laufe des Vormittags setzt sich in der Steinhuder Meerregion vielerorts ein angenehmer Mix aus Wolken und Auflockerungen durch. Dazu weht nur leichter bis zeitweise spürbarer Wind. Heute Nachmittag bleibt es meist trocken und für die Jahreszeit angenehm. Am Abend lockert es an den meisten Orten noch etwas auf. In der Nacht ist es überwiegend gering bewölkt und teils klar. Der Blick auf die nächsten Tage. Morgen zeigt sich der Samstag deutlich grauer, zunächst mit Regen, später sind vor allem am Nachmittag einzelne Schauer dabei. Dazu liegen die Höchstwerte bei 18 bis 20 Grad. Am Sonntag wird es dann wieder freundlicher und wärmer mit 22 bis 23 Grad. Am Montag fällt es erneut eher trüb aus. In höheren Lagen am Deister und im Weserbergland bleibt es dabei insgesamt etwas kühler.
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3: Ich bin Diana Kramer. Die Spitzen der Koalition wollen ihr Reformpaket trotz aller Kritik realisieren. Man habe die Absicht, das, was da aufgeschrieben wurde, nicht nur ernst zu nehmen, sondern auch umzusetzen, sagte Bundeskanzler Friedrich Merz am Abend in der ZDF-Sendung Maybrit Illner Spezial.
4: Das ist die Schwierigkeit heute. Wir müssen einer Gesellschaft im Frieden, einer Gesellschaft in Freiheit, einer Gesellschaft im Wohlstand, einer Gesellschaft mit sehr viel Sozialpolitik sagen, wir müssen jetzt Veränderungen haben, damit vieles so bleibt, wie wir es in den letzten Jahrzehnten erarbeitet haben.
3: Bundeskanzler Merz. Kritik gibt es vor allem an den Plänen, die Regelungen für Krankschreibungen zu verschärfen. Beschäftigte sollen künftig schon ab dem ersten Tag eine Bescheinigung vom Arzt vorlegen. 5 Jahre nach dem europaweiten Verbot von Einwegplastikartikeln fordern Umweltschützer eine härtere Gangart, damit solche Produkte endlich komplett vom Markt verschwinden. Gabeln oder Strohhalme aus Plastik würden im Internet noch immer zum Kauf angeboten. Das sei ein politisches Armutszeugnis, sagte Viola Wohlgemuth von der Deutschen Umwelthilfe. Der Staat müsse hart gegen Onlinehändler vorgehen und diese sanktionieren. Seit Wochen schon brodelt die Gerüchteküche rund um die Hochzeit von Taylor Swift und Travis Kelce. Jetzt sollen die Feierlichkeiten begonnen haben. Wie mehrere US-Medien berichten, gab das Paar im New Yorker Madison Square Garden ein Abendessen am Vorabend der großen Party, die dann heute Abend steigen soll. Zum Fußball. Bei der Weltmeisterschaft hat Spanien den Titel weiter fest im Blick. Das Team gewann sein 16. Finale gegen chancenlose Österreicher mit 3:0. Außerdem setzte sich Portugal gegen Kroatien durch einen Treffer in der Nachspielzeit mit 2:1 durch.
5: Ronaldo schickt Modric in WM-Rente. Kroatien geht durch den ehemaligen Dortmund, Wolfsburg und Bayern-Spieler Perisic in der 53. Minute in Führung. Ronaldo gleicht eine Viertelstunde später per Foul-Elfmeter aus und Gonzalo Ramos schießt die Portugiesen in der 4. Minute der Nachspielzeit ins Achtelfinale. Rund um diese Tore viel Drama, Großchancen, ein Lattentreffer von Leao und unterm Strich 4 aberkannte Abseitstreffer, einen zum vermeintlichen kroatischen Ausgleich in der 13. Minute der Nachspielzeit. Wahnsinn. Uli Reitinger, Sportredaktion.
3: Am kommenden Montag treffen Portugal und Spanien im Achtelfinale aufeinander.
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1: Vorsicht auf der A2 Hannover Richtung Dortmund an der Ausfahrt Bad Eilsen. Dort steht ein defektes Fahrzeug. Diese 8 Blitzer habt ihr uns zuletzt gemeldet. Auf der B6 in Garbsen-Bärenbostel und auf der B441 in Seelze-Gümmer wird kontrolliert. In Hannover-Oststadt steht ein Blitzer auf der Zellerstraße, 130 Meter vor dem Restaurant. Dazu einer in Hannover-Missburg-Nord am Seelberg, Ecke am Alten Friedhof und in Hannover-Linden-Süd auf der Deisterstraße, 90 Meter vor dem Café. Weiter geht es in Nienburg auf der Buamende, Ecke Rühmkorfstraße und in Neustadt auf der Mecklenhorster Straße, Ecke Jahnstraße. Außerdem in Berghof auf der Berghofer Straße, Ecke am Haierhaus. Einen Überblick über alle aktuellen Blitzer findet ihr auch online auf der Meerradio-Website und in unserer App. Kommt gut durch!
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0: Fall. Meine Damen und Herren, ja, da zählt wirklich jede Sekunde. Hier ist mehr Radio. Freitag. Und genau da können Ersthelfer-Apps helfen. Sie informieren Menschen in der Nähe, die sofort unterstützen können, bis der Rettungswagen da ist. Wie genau das funktioniert, erklärt uns Andreas Hammerschmidt vom Marburger Bund Niedersachsen.
1: Ersthelfer-Apps sind Apps, die auf dem Smartphone installiert sind, die qualifizierte Ersthelfende alarmieren können, falls es einen schweren Notfall in der Nähe gibt, zum Beispiel eine Wiederbelebung. Und die Wiederbelebung ist ja etwas, wo Zeit wirklich kritisch ist. Das heißt, man muss schnell reagieren. Mit jeder Minute, wo das Herz nicht schlägt, kriegt das Hirn keinen Sauerstoff. Und das führt dazu, dass natürlich wertvolle Zeit vergeht und dass die Chance, dass man jemanden wiederbeleben kann, einfach von Minute zu Minute sinkt. Und deswegen ist es wichtig, dass man sehr, sehr schnell Menschen alarmiert, die das wirklich können. Insbesondere deswegen, weil ja der Rettungsdienst einfach nicht immer sehr, sehr schnell vor Ort sein kann.
0: Es klingt auf jeden Fall nach einer sinnvollen Sache. Es gibt aber einen Haken. Darüber sprechen wir gleich noch mal ein bisschen genauer. Hier ist mehr Radio am Freitag. Hallo.

0: Es zählt dann wirklich jede Minute. Hier ist mehr Radio Freitag, Herzstillstand zum Beispiel. Da muss es na klar schnell gehen, wissen wir. Und genau deshalb sind inzwischen Ersthelfer-Apps wirklich eine gute Möglichkeit. Qualifizierte Helfer werden direkt nämlich aufs Handy alarmiert, wenn in ihrer Nähe ein Notfall passiert, oft sogar noch vor dem Rettungswagen. Aber was heißt in dem Fall eigentlich in der Nähe?
1: Das kommt ein bisschen auf die jeweilige App an, bedeutet aber schon, dass jede App versucht, den nächsten Ersthelfenden zu lokalisieren oder Leitstelle zu sagen, das sind die nächsten Ersthelfenden, die vom jeweiligen Standort halt entfernt sind. Und je mehr Menschen mitmachen, desto näher sind die ja im Schnitt auch. Das heißt, wenn ganz, ganz viele Leute mitmachen, dann steigt ja selbst in dünn besiedelten Gebieten die Wahrscheinlichkeit, dass da irgendwie binnen zum Beispiel von vielleicht höchstens einem Kilometer, häufig sind es auch nur wenige hundert Meter, irgendjemand ist, der das kann und der schnell helfen kann.
0: Na, die Idee ist super, gibt aber einen Haken. Es gibt gleich mehrere Ersthelfer-Apps. Warum das zum Problem werden kann, erklärt uns Andreas Hammerschmidt vom Marburger Bund Niedersachsen.
1: Das Problem ist, dass deutschlandweit die nicht flächendeckend vertreten sind. Also es gibt jetzt nicht eine bundesweit vertretene Helfer-App, wo man irgendwie sagen kann, das ist die App, wenn ich qualifiziert bin und ich bin in unmittelbarer Nähe, dann werde ich alarmiert. Sondern es ist so, dass manche Landkreise haben welche, andere haben die nicht. Und so geht das hin und her, man kommt von einem Landkreis in das nächste und nicht überall ist das vertreten. Es ist auch zum Teil so, dass das unterschiedliche App-Systeme sind und dass diese App-Systeme nicht miteinander kompatibel sind. Das bedeutet, dass Ersthelfenden, die auf einer Plattform registriert sind, nicht von einer Leitstelle alarmiert werden können, wo eine andere App benutzt wird. Und in Summe ist das einfach was völlig Ineffektives.
0: Na, irgendwie auch logisch, ne? Ich meine, dass es dann nicht den gewünschten Effekt bringt. Die Forderung vom Marburger Bund ist deshalb auch ganz klar.
1: Wir wären für jede flächendeckende Lösung schon offen. Wir wären schon hochgradig zufrieden, wenn es in jedem Landkreis oder jeder kreisfreien Stadt überhaupt so eine Lösung gibt. Das wäre ein richtig großer Erfolg. Noch schöner wäre es, wenn es irgendwie eine gewisse Einheitlichkeit gibt. Das heißt, egal wo ich mich als Ersthelfender befinde, wenn ich in der Nähe von einem Notfall bin, werde ich im Zweifelsfall alarmiert. Hauptsache, ich bin einfach dort in der Nähe. Aber wenn wir irgendwo wenigstens irgendeine Art von App-Lösung haben, dann wäre es schon ein ganz gewaltiger Fortschritt. Und noch schöner wäre es, wenn die irgendwie miteinander kompatibel sind und es nicht dem Zufall überlassen wird, ob ein Mensch überlebt oder nicht, je nachdem, was ich gerade für eine App auf meinem Handy installiert habe.
0: In der Region Hannover gibt es so eine App bisher noch gar nicht. In Schaumburg läuft Katretter, in Nienburg ASB schockt, wenn ihr ausgebildete Ersthelfer seid. Meldet euch an, vielleicht seid genau ihr im Ernstfall die Hilfe, die den Unterschied macht.

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1: Moin aus der Meerradio Wetterredaktion. Momentan messen wir in Gilten an der Dorfkirche 14 Grad, dazu ist es klar. In Brelingen sind es 16 Grad, dazu ist es klar. In Hessen messen wir 15 Grad, dazu ist es klar. Am Morgen startet der Tag in unserer Region mit Wolken und Auflockerungen. Im Laufe des Vormittags setzt sich immer öfter die Sonne durch. Dazu weht nur ein leichter bis zeitweise spürbarer Wind. Heute Nachmittag bleibt es meist trocken und angenehm. Erst heute Abend ziehen hier und da wieder ein paar dichtere Wolken durch. In der Nacht ist es überwiegend windschwach und locker bewölkt. Morgen zeigt sich der Samstag deutlich trüber, zunächst mit Regen, später gehen die Niederschläge eher in einzelne Schauer über. Morgen früh liegen die Werte bei 12 bis 14 Grad, am Nachmittag bei 16 bis 20 Grad. Am Sonntag wird es wieder wärmer, am Morgen liegen die Werte bei 16 bis 18 Grad, tagsüber bei 21 bis 23 Grad. Am Montag verläuft es erneut eher grau, in höheren Lagen am Deister und im Weserbergland halten sich die Wolken meist etwas länger.
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3: Ich bin Diana Kramer. Union und SPD wollen Deutschland mit einem umfassenden Reformpaket zu Steuern, Arbeit und Entbürokratisierung aus der Wirtschaftskrise führen. Für Familien sind etwa Steuerentlastungen geplant. Für Arbeitnehmer wird sich einiges in puncto Krankschreibung ändern. Sie soll dem Arbeitgeber künftig schon ab dem ersten Tag der Erkrankung vorgelegt werden. Daran gibt es auch Kritik.
4: Bislang muss die Krankschreibung am vierten Tag beim Arbeitgeber vorliegen. Und wenn der Plan ist, dass ich mich nicht mehr telefonisch krankschreiben lassen darf und ich gleichzeitig am ersten Tag eine Arbeitsunfähigkeitsbescheinigung vorlegen soll, würde das heißen, dass ich mich auch mit 39 Grad Fieber etwa zur Ärztin schleppen müsste. Geht so natürlich nicht. Schwarz-Rot wird da also nochmal ins Detail gehen müssen. Dass die telefonische Krankschreibung wegfallen wird, das steht fest. Aus Berlin, Lea Matschulat.
3: Kritik gibt es auch an der geplanten Einkommensteuerreform. Das Institut der Deutschen Wirtschaft hält dadurch einen Anstieg der Schwarzarbeit für möglich. Hintergrund ist die ab 2027 geplante Kürzung des sogenannten Handwerkerbonus. Dadurch können Handwerkerleistungen steuerlich geringer abgesetzt werden. IW-Volkswirt Dominik Enste warnt, wenn die Kosten für legale Arbeit steigen, wird Schwarzarbeit attraktiver. Mit Bremen, Niedersachsen, Sachsen, Sachsen-Anhalt, Schleswig-Holstein und Thüringen starten heute die nächsten Bundesländer in die Sommerferien. Die Autoclubs ACE und ADAC rechnen ab dem Mittag mit der nächsten großen Reisewelle.
5: Für den Nachmittag bis in den Abend hinein dürften Autofahrer viel Geduld brauchen. Neben dem Feierabendverkehr sorgen auch die mehr als 1000 Dauerbaustellen für Probleme. Hinzu kommen zusätzliche Sperrungen, etwa durch Blow-ups durch die Hitzewelle von letzter Woche. Ähnlich kritisch sehen die Autoclubs die Lage morgen Vormittag. Erst für Sonntag rechnen ADAC und ACE mit einer entspannteren Situation. Tanja Wagner, Nachrichtenredaktion.
3: Zum Fußball. Bundestrainer Julian Nagelsmann soll übereinstimmenden Medienberichten zufolge in Kürze seinen Rücktritt erklären. Der 38-Jährige soll nach der Krisensitzung beim DFB in Frankfurt am Main zu dieser Entscheidung gekommen sein, berichten der TV-Sender Sky und die Bild-Zeitung. Bei der WM, wo Deutschland im 16. Finale ausgeschieden war, haben Portugal und Spanien das Achtelfinale erreicht. Spanien besiegte Österreich mit 3:0, Portugal setzte sich gegen Kroatien mit 2:1 durch.
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1: Die Polizei meldet derzeit keine Verkehrsbehinderungen. Frisch gemeldet, das sind die 8 aktuellsten Blitzer in der Region. Auf der B6 in Garbsen-Bärenbostel und auf der B188 in Uetze-Benrode wird geblitzt. Dazu auf der B441 in Seelze-Gümmer. In Hannover-Miesburg-Nord steht ein Blitzer am Seelberg, Ecke am Alten Friedhof. In Berghof auf der Berghofer Straße, Ecke am Heierhaus. Und in Nienburg auf der Buhr-Mende, Ecke Rühmkorfstraße. Außerdem wird in Hannover-Oststadt auf der Zellerstraße kontrolliert, 130 Meter vor dem Restaurant. Und in Hannover-Linden-Süd auf der Deisterstraße, 90 Meter vor dem Café. Alle weiteren Meldungen findet ihr wie immer auch auf der Meerradio-Website und in unserer App. Kommt gut durch.
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7: Mehr Geld für Kultur in Niedersachsen. Das Land will Theater, Orchester, Museen und viele regionale Kulturprojekte künftig stärker unterstützen. Im Doppelhaushalt 2027-28 sind dafür zusätzlich Millionen eingeplant. Zunächst 9 Millionen pro Jahr, ab 2028 sogar 10,5 Millionen. Profitieren sollen vor allen Dingen auch kleinere Kultureinrichtungen. Ziel ist es, die kulturelle Vielfalt im Land langfristig zu sichern. Ja, jetzt muss nur noch der Landtag zustimmen. Aber die Daumen sind ganz kräftig gedrückt. Kultur, meine Damen und Herren, wahnsinnig wichtig, auch für unser aller Leben. 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
1: Eine neue Spitze fürs Strateger Tierheim. Meerradio Freitag. Hallo, lange hat das Team alles alleine stemmen müssen. Jetzt ist sie da und stellt sich vor.
2: Mein Name ist Simone Selle, ich bin 51 Jahre alt und seit 1.1. Tierheimleiterin. Wir haben sogar Silvester hier verbracht, das heißt, ich habe pünktlich um 0 Uhr gestartet.
1: Na klar ist Tierheime kein einfaches Pflaster, da gibt's immer was zu tun.
2: Am Anfang war es tatsächlich jetzt recht ruhig, momentan haben wir eine Hochzeit, das ist Kittensaison, wir haben momentan 16 Kitten tatsächlich bei uns im Tierheim verteilt, in Quarantäne und in den Katzenhäusern. Und das ist gerade so das größte Problem und die größte Arbeit.
1: Zwischen Bürokratie zur Fundtierverhandlung und den Planungen für den Tierheimneubau steht für Simone noch was anderes im Fokus.
2: Ja, außer dem Tierwohl natürlich ganz, ganz groß die Aufklärung auch. Also Aufklärungsarbeit bei Kindern und Jugendlichen, ne, was artgerechte Tierhaltung angeht, was Tierschutz angeht.
1: Wir wünschen auf jeden Fall alles Gute für dich, liebe Simone.
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0: 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Bei Lionel Messi waren es 5 Anläufe, dann kam Katar 2022 und ein Finale, das sich aufführte wie ein ganzes Fußballleben in 120 Minuten. 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
2: 2022. Lionel Messi hatte fast alles gewonnen, nur der WM-Titel fehlte noch. Katar sollte das ändern. Dabei beginnt das Turnier für Argentinien mit einem Schock. 1:2 gegen Saudi-Arabien. Danach aber steigert sich das Team, besiegt Mexiko, Polen, Australien, die Niederlande und Kroatien. Messi führt, trifft, legt auf. Im Finale wartet Frankreich mit Kylian Mbappé. Argentinien führt lange 2:0. Messi trifft, alles wirkt entschieden. Dann kommt Mbappé. 2 Tore in 2 Minuten. 2:2. Verlängerung. Dort trifft Messi erneut. Argentinien führt wieder, doch Mbappé gleicht wieder aus. Per Elfmeter. 3:3. Ein Finale, das einfach nicht enden will. Also Elfmeterschießen. Messi trifft als erster, seine Mitspieler auch. Frankreich vergibt. Argentinien ist Weltmeister. Damit bekommt Messi den Titel, der seiner Karriere noch fehlte. Und die Welt bekommt vielleicht das beste WM-Finale aller Zeiten. Drama, Wendungen, Heldennerven, alles drin. Sogar das Gefühl, dass Fußball manchmal wirklich Drehbuch schreibt, nur ohne Lektor.
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1: Hallo, derzeit melden Lindhorst am See und Linzburg 17 Grad, dazu ist es meist klar. In Adelheidsdorf sind es ebenfalls 17 Grad, dort ist es bewölkt und trocken. Am Vormittag ist es noch oft grau, nur stellenweise lockert es schon auf. Im weiteren Verlauf setzt sich in der Steinhuder Meerregion immer häufiger freundliches Wetter durch. Dazu weht nur ein leichter bis zeitweise spürbarer Wind. Heute Nachmittag wird es angenehm mit 21 bis 23 Grad. Am Abend bleiben noch längere, heitere Abschnitte. In der Nacht ist es meist trocken. Morgen startet der Tag dann eher trüb, später ziehen gebietsweise Schauer durch. Am Sonntag zeigt sich das Wetter wieder deutlich freundlicher, mit mehr Auflockerungen und zeitweise Sonne. Zum Wochenstart wird es erneut etwas wechselhafter und vielerorts grauer. In den höheren Lagen von Deister und Weserbergland bleibt es dabei oft etwas kühler.
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2: Ich bin Diana Kramer. Union und SPD wollen Deutschland mit einem umfassenden Reformpaket zu Steuern, Arbeit und Entbürokratisierung aus der Wirtschaftskrise führen. Für Familien sind etwa Steuerentlastungen geplant. Für Arbeitnehmer wird sich einiges in puncto Krankschreibung ändern. Sie soll dem Arbeitgeber künftig schon ab dem ersten Tag der Erkrankung vorgelegt werden. Daran gibt es auch Kritik.
3: Bislang muss die Krankschreibung am vierten Tag beim Arbeitgeber vorliegen. Und wenn der Plan ist, dass ich mich nicht mehr telefonisch krankschreiben lassen darf und ich gleichzeitig am ersten Tag eine Arbeitsunfähigkeitsbescheinigung vorlegen soll, würde das heißen, dass ich mich auch mit 39 Grad Fieber etwa zur Ärztin schleppen müsste. Geht so natürlich nicht. Schwarz-Rot wird da also nochmal ins Detail gehen müssen. Dass die telefonische Krankschreibung wegfallen wird, das steht fest. Aus Berlin, Lea Matschulat.
2: Kritik gibt es auch an der geplanten Einkommensteuerreform. Das Institut der Deutschen Wirtschaft hält dadurch einen Anstieg der Schwarzarbeit für möglich. Hintergrund ist die ab 2027 geplante Kürzung des sogenannten Handwerkerbonus. Dadurch können Handwerkerleistungen steuerlich geringer abgesetzt werden. IW-Volkswirt Dominik Enste warnt, wenn die Kosten für legale Arbeit steigen, wird Schwarzarbeit attraktiver. Mit Bremen, Niedersachsen, Sachsen, Sachsen-Anhalt, Schleswig-Holstein und Thüringen starten heute die nächsten Bundesländer in die Sommerferien. Die Autoclubs ACE und ADAC rechnen ab dem Mittag mit der nächsten großen Reisewelle.
4: Für den Nachmittag bis in den Abend hinein dürften Autofahrer viel Geduld brauchen. Neben dem Feierabendverkehr sorgen auch die mehr als 1000 Dauerbaustellen für Probleme. Hinzu kommen zusätzliche Sperrungen, etwa durch Blow-ups durch die Hitzewelle von letzter Woche. Ähnlich kritisch sehen die Autoclubs die Lage morgen Vormittag. Erst für Sonntag rechnen ADAC und ACE mit einer entspannteren Situation. Tanja Wagner, Nachrichtenredaktion.
2: Zum Fußball. Bundestrainer Julian Nagelsmann soll übereinstimmenden Medienberichten zufolge in Kürze seinen Rücktritt erklären. Der 38-Jährige soll nach der Krisensitzung beim DFB in Frankfurt am Main zu dieser Entscheidung gekommen sein, berichten der TV-Sender Sky und die Bild-Zeitung. Bei der WM, wo Deutschland im 16. Finale ausgeschieden war, haben Portugal und Spanien das Achtelfinale erreicht. Spanien besiegte Österreich mit 3:0. Portugal setzte sich gegen Kroatien mit 2:1 durch.
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1: Hallo Auto- und Lkw-Fahrer. Ruhiger und störungsfreier Verkehr im Sendegebiet. Das sind die aktuellen Witzer in der Steinhuder Meerregion. Auf der B6 in Garbsen-Bärenbostel und auf der B441 in Seelze-Gümmer wird kontrolliert. Dazu auf der B188 in Uetze-Benrode. In Hannover steht ein Blitzer an den Hilligen Wöhren in Bodfeld, außerdem in Miesburg-Nord am Seelberg-Ecke am Alten Friedhof. In der Oststadt wird auf der Zellerstraße geblitzt, 130 Meter vor dem Restaurant. Und in Linden-Süd auf der Deisterstraße, 90 Meter vor dem Café. Weitere Meldungen kommen aus Nienburg, auf der Burmende-Ecke Rühmkorn sowie aus Neustadt auf der Mecklenhorster Straße Ecke Jahnstraße. In Neustadt-Otternhagen steht ein Blitzer auf der Otternhagener Straße an der Schule. Und in Berghof auf der Berghofer Straße Ecke am Haierhaus. Ihr wisst ja, vor Schulen und Kitas immer Fuß vom Gas. Alle Infos findet ihr natürlich auch online auf der Meerradio-Website und in unserer App. Kommt gut durch.
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0: Und ja, ich sag mal so, wer in Neustadt die nächsten Tage abends und nachts irgendwie lang muss, hier jetzt mal genau hingehört, der Kollege Silas Müller weiß, was da gerade los ist.
1: Kleiner Hinweis für alle, die nächste Woche nach Wunsdorf müssen. Ab Montag wird die B442 auf der Wunsdorfer Straße saniert. Betroffen ist der Abschnitt zwischen Bunsenstraße und Mordorfer Straße. Damit ihr morgens möglichst ohne Stau zur Arbeit kommt, wird ausschließlich nachts gebaut, jeweils von 20 bis 5 Uhr. In dieser Zeit ist die Strecke für Autos gesperrt, eine Umleitung ist ausgeschildert. Tagsüber rollt der Verkehr ganz normal weiter. Auch Anwohner kommen zu ihren Grundstücken und zu Fuß oder mit dem Fahrrad bleibt die Strecke jederzeit passierbar.
0: Ja, falls das Wetter mitspielt, sollen die Arbeiten dann nach knapp einer Woche erledigt sein. Bis dahin gilt nachts Umleitung statt Wunsdorfer Straße.

0: steht vor der Tür, doch beim Packen verliert man relativ schnell schon mal den Überblick. Zwischen Sonnencreme und Badehose, hier ist mehr Radio am Freitag. Und dabei fängt cleveres Reisen schon genau da an. Wer nämlich beim Kofferpacken ein paar Dinge beachtet, spart nicht nur Geld, sondern schont auch die Umwelt. Worauf es beim nachhaltigen Reisen ankommt, weiß unser Kollege Dominik Kotzur. Erstmal Müll sparen ist hier das Stichwort.
1: Im Grunde alles, was Mehrweg im Namen trägt. Zum Beispiel eine eigene Trinkflasche oder einen Kaffeebecher für unterwegs. Wer dann noch eine Brotdose, wiederverwendbare Behälter und eine Stofftasche einpackt, spart sich im Urlaub ziemlich viel Einwegplastik bei spontanen Einkäufen. Und im Kulturbeutel gilt, feste Seife und festes Shampoo nutzen. Die halten gefühlt ewig und verursachen keinen extra Verpackungsmüll. Und damit kann man im Notfall auch mal ein T-Shirt oder Socken im Waschbecken auswaschen.
0: Das klingt erstmal nach viel Zeug. Wie bekomme ich denn alles in den Koffer, ohne dass alles wirklich aus allen Nähten platzt?
1: Der Trick ist, Platz sparen bei der Kleidung. Für warme Reiseziele sind leichte, atmungsaktive Stoffe wie Lein oder Merinowolle perfekt. Vor allem Kleidung aus Merinowolle stinkt nicht so schnell. Man kann sie also super mehrfach tragen und spart Packvolumen. Im Zweifel wärmt sie aber auch. Generell, wenn es in kühlere Regionen geht, hilft das klassische Zwiebelprinzip. Lieber mehrere dünne Schichten kombinieren, die man flexibel an- oder wieder ausziehen kann. Dadurch schleppt man weniger und ist für jedes Wetter gut gewappnet.
0: Na, woran sollte ich denn auch schon bei den Vorbereitungen denken?
1: Ja, auf jeden Fall sollte man eine kleine Reiseapotheke einpacken. Wer Schmerzmittel oder Pflaster von zu Hause mitnimmt, muss vor Ort keine großen Packungen kaufen, von denen man am Ende nur 2 Tabletten braucht. Und noch ein digitaler Tipp für die Vorbereitung. Ladet euch Fahrpläne, Karten und Fahrrad-Apps schon zu Hause runter. Wer den Nahverkehr oder Bikesharing-Angebote vor Ort direkt griffbereit auf dem Handy hat, steigt im Urlaub viel seltener spontan ins teure Taxi.
0: Ja, was soll ich sagen? Meine Worte, Planung und Vorbereitung ist das A und

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1: Moin aus der Meerradio Wetterredaktion. Derzeit melden Wölpinghausen an der Windmühle und Hemsen jeweils 17 Grad, dazu ist es klar. In Soltau sind es 15 Grad, dort ist es bewölkt und trocken. Am Vormittag zeigt sich die Steinhuder Meerregion noch meist unter vielen Wolken. Im Laufe des Tages lockert es aber mehr und mehr auf. Dazu bleibt es trocken und der Wind weht nur leicht bis mäßig. Heute Nachmittag wird es angenehm mit 21 bis 23 Grad. In der Nacht bleibt es überwiegend trocken und teils gering bewölkt. Morgen startet der Tag eher grau, später fällt stellenweise Regen. Und mit 18 bis 20 Grad wird es spürbar frischer. Am Sonntag wird es freundlicher, mit längeren, heiteren Abschnitten. Am Montag ziehen dann wieder mehr Wolken auf. Etwas kühler bleibt es in den höheren Lagen am Deister und im Weserbergland.
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3: Ich bin Diana Kramer. Bundestrainer Julian Nagelsmann soll in Kürze seinen Rücktritt erklären, das berichten mehrere Medien. Der 38-Jährige soll nach der Krisensitzung beim DFB gestern in Frankfurt am Main zu dieser Entscheidung gekommen sein, melden Sky und die Bild-Zeitung.
4: Der DFB will ein und denselben Fehler nicht zum dritten Mal machen. Löw durfte nach der verkorksten WM in Russland vorerst bleiben, genauso Flick nach der Blamage in Katar. Diesmal nicht. Und das dürfte den DFB viele Millionen Euro kosten. Der Nagelsmann hat noch 2 Jahre Vertrag und sein Nachfolger wird ja auch nicht ehrenamtlich arbeiten. Seinen Wunschkandidaten Jürgen Klopp müsste der DFB aus seinem Red Bull-Vertrag rauskaufen. Also das war mal eine richtig teure WM-Pleite der Nationalmannschaft. Uli Reitinger, Sportredakteur.
3: Union und SPD wollen Deutschland mit einem umfassenden Reformpaket aus der Wirtschaftskrise führen. Für Kritik sorgt aber vor allem, dass Arbeitnehmer bei Krankschreibung ihrem Arbeitgeber künftig schon ab dem ersten Tag eine Bescheinigung vom Arzt vorlegen müssen. Vizekanzler Lars Klingbeil sprach am Abend im ZDF von einem Kompromiss, für den es aber praktikable Lösungen bei der Umsetzung geben müsse.
5: Natürlich müssen wir das jetzt so machen, dass niemand krank zur Arbeit geht. Also da wird man jetzt gute pragmatische Lösungen finden müssen. Und das war jetzt eine Grundsatzeinigung im Koalitionsausschuss. Jetzt geht es darum, dass das Ganze pragmatisch umgesetzt wird. Aber das werden wir hinbekommen.
3: Finanzminister Lars Klingbeil. Auch die Krankenkassen sehen die neue Regelung skeptisch. DRK-Vorstandschef Andreas Storm warnt vor negativen Effekten und überfüllten Hausarztpraxen, auch durch die Abschaffung der telefonischen Krankschreibung. Im Tarifstreit im Handel ruft die Gewerkschaft Verdi heute erneut zu bundesweiten Warnstreiks auf. Betroffen sein können vor allem Supermärkte, Möbelhäuser und andere Einzelhändler. Verdi fordert für die Beschäftigten 7% mehr Lohn, mindestens aber 225 Euro mehr im Monat. Die Arbeitgeber verweisen darauf, dass die Versorgung der Kunden trotz des Streiks gesichert ist. Und nochmal zum Fußball. Bei der WM hat sich Portugal gegen Kroatien mit 2:1 durchgesetzt und steht im Achtelfinale. Dort trifft das Team am Montag auf Europameister Spanien. Die Spanier hatten im 16. Finale 3:0 gegen Österreich gewonnen.
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1: Hallo, unterwegs. Uns liegen im Moment keine Staus und Behinderungen in der Steinhuder Meerregion vor. Kommt gut an. Hier kommen die 8 aktuellsten Blitzer für die Steinhuder Meerregion. Auf der B6 in Garbsen-Bärenbostel, auf der B65 in Lehrte-Alten, auf der B188 in Uetze-Benrode und auf der B441 in Seelze-Gümmer wird geblitzt. Dazu in Hannover, Miesburg-Nord am Seelberg, Ecke am Alten Friedhof. In Hannover-Linden-Süd steht ein Blitzer auf der Deisterstraße, 90 Meter vor dem Café. Außerdem in Neustadt auf der Mecklenhorster Straße, Ecke Jahnstraße und in Berghof auf der Berghofer Straße, Ecke am Haierhaus. Weitere aktuelle Blitzer in der Region gibt es auch jederzeit online und in unserer Meerradio-App. Gute Fahrt!
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2: Die alte Grundschule in Almhaus bekommt eine zweite Chance. Aus dem Gebäude soll ein Dorfgemeinschaftshaus werden. Und dafür hat die Stadt Seelze jetzt mehr als 124.000 Euro Fördergeld vom Land bekommen. Künftig sollen sich da Vereine, die Feuerwehr, Initiative und natürlich auch Menschen aus dem Ort treffen können. Ein neuer

0: Spitzenklassiker. Herbert Grönemeyer, Bochum, hier ist Mehrradio am Freitag. Heute besonderer Freitag, die Kollegin Miriam Kurt wird 30. Jetzt muss man natürlich auch sagen, ist ja alles schon aufregend genug. Aber in manchen Freundeskreisen wartet dann ja noch ein Besen zum Beispiel, ne? Oder eine Zahnbürste. Und spätestens dann heißt es, hoffentlich kommt jemand zum Freiküssen vorbei. Was hinter diesem Brauch steckt, der Kollege Gottschalk mit den Infos.
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2: Wer mit 30 noch nicht verheiratet ist, bekommt in Norddeutschland manchmal keine Glückwünsche, sondern erstmal Arbeit. Bei Männern heißt das traditionell Treppenfegen, meist von einem Rathaus, einer Kirche oder ganz ursprünglich auf den Stufen des Bremer Doms. Freunde verteilen Kronkorken und andere Kleinkram. Der Besen ist gerade mal absichtlich untauglich und gefegt wird so lange, bis der Jubilar erlöst wird. Frauen müssen stattdessen Klinken putzen. Das entwickelte sich später als weibliches Gegenstück zum Treppenfegen. Auch hier wird die Aufgabe natürlich möglichst schwer gemacht. Mit Zahnpasta, Honig oder anderen klebrigen Substanzen auf der Türklinke. Und dann kommt das sogenannte Freiküssen. Ursprünglich durfte den Mann nur eine Jungfrau erlösen, die Frau dagegen ein lediger Mann. Dahinter steckt keine romantische Idee, sondern reine Symbolik. Der Kuss markiert das Ende der scherzhaften Strafe. Weil eine tatsächliche Jungfrau natürlich kaum festzustellen ist, wurde der Brauch vielerorts mit der Zeit lockerer ausgelegt. Oft übernimmt heute einfach eine unverheiratete Person, manchmal sogar ein kleines Mädchen aus der Familie oder dem Freundeskreis die Rolle. In einigen Regionen reicht sogar eine Frau mit dem Sternzeichen Jungfrau. Der Brauch, der stammt ursprünglich aus Bremen und wurde dort erstmals 1890 schriftlich erwähnt. Kultur

0: Kulturanthropologen, die führen ihn auf einen alten Volksglauben zurück. Wer sich zu Lebzeiten nicht fortgepflanzt hatte, musste im Jenseits angeblich sinnlose Arbeiten verrichten. Das Treppenfegen war deshalb eine sogenannte Hänselstrafe. Also ein scherzhafter Hinweis, jetzt wird's mal langsam Zeit zu heiraten. Und außerdem wird damit natürlich gezeigt, auch wenn du nicht verheiratet bist, du bist eine gute Partie, denn du bist trotzdem fleißig, wie auch immer das zusammenhängt. Heute sieht das natürlich ganz anders aus als vor über 100 Jahren. Mit 30 unverheiratet zu sein ist völlig normal. Geblieben ist vor allem der Spaß unter Freunden und manchmal eben auch ein Besen, eine Zahnbürste oder die Hoffnung auf einen rettenden Kuss. 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
1: Hallo, im Moment melden Neustadt Mariensee 17 Grad, dazu ist es leicht bewölkt und trocken. Scherenbostel beim Feuerwehrhaus und Hornbostel melden jeweils 17 Grad. In Scherenbostel beim Feuerwehrhaus ist es bewölkt und trocken, in Hornbostel regnet es. Heute Vormittag zeigt sich in unserer Region ein Mix aus Wolken und Sonne. Bis zum Nachmittag setzt sich das meist trockene Wetter fort, dazu weht nur leichter bis zeitweise spürbarer Wind. Die Höchstwerte liegen zwischen 12 und 18 Grad, im flacheren Land örtlich bei 22 Grad. In der Nacht bleibt es überwiegend gering bewölkt bis locker bewölkt. Am Samstag wird es dann deutlich trüber. Zunächst fällt stellenweise Regen. Später sind vor allem in höheren Lagen am Deister und im Weserbergland einzelne Schauer dabei. Die Werte liegen bei 12 bis 18 Grad, im flacheren Land örtlich bei 20 Grad. Am Sonntag wird das Wetter wieder freundlicher. Nach einem teils noch grauen Start gibt es zunehmend heitere Abschnitte und längere sonnige Phasen. Am Montag bleibt es eher grau und leicht kühler, in den höheren Lagen am Deister und im Weserbergland auch generell etwas frischer.
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2: Ich bin Diana Kramer. Bundestrainer Julian Nagelsmann soll in Kürze seinen Rücktritt erklären, das berichten mehrere Medien. Der 38-Jährige soll nach der Krisensitzung beim DFB gestern in Frankfurt am Main zu dieser Entscheidung gekommen sein, melden Sky und die Bild-Zeitung.
3: Der DFB will ein und denselben Fehler nicht zum dritten Mal machen. Löw durfte nach der verkorksten WM in Russland vorerst bleiben, genauso Flick nach der Blamage in Katar. Diesmal nicht. Und das dürfte den DFB viele Millionen Euro kosten. Der Nagelsmann hat noch 2 Jahre Vertrag und sein Nachfolger wird ja auch nicht ehrenamtlich arbeiten. Seinen Wunschkandidaten Jürgen Klopp müsste der DFB aus seinem Red Bull-Vertrag rauskaufen. Also das war mal eine richtig teure WM-Pleite der Nationalmannschaft. Uli Reitinger, Sportredakteur.
2: Union und SPD wollen Deutschland mit einem umfassenden Reformpaket aus der Wirtschaftskrise führen. Für Kritik sorgt aber vor allem, dass Arbeitnehmer bei Krankschreibung ihrem Arbeitgeber künftig schon ab dem ersten Tag eine Bescheinigung vom Arzt vorlegen müssen. Vizekanzler Lars Klingbeil sprach am Abend im ZDF von einem Kompromiss, für den es aber praktikable Lösungen bei der Umsetzung geben müsse.
4: Natürlich müssen wir das jetzt so machen, dass niemand krank zur Arbeit geht. Also da wird man jetzt gute pragmatische Lösungen finden müssen. Und das war jetzt eine Grundsatzeinigung im Koalitionsausschuss. Jetzt geht es darum, dass das Ganze pragmatisch umgesetzt wird. Aber das werden wir hinbekommen.
2: Finanzminister Lars Klingbeil. Auch die Krankenkassen sehen die neue Regelung skeptisch. DRK-Vorstandschef Andreas Storm warnt vor negativen Effekten und überfüllten Hausarztpraxen, auch durch die Abschaffung der telefonischen Krankschreibung. Im Tarifstreit im Handel ruft die Gewerkschaft Verdi heute erneut zu bundesweiten Warnstreiks auf. Betroffen sein können vor allem Supermärkte, Möbelhäuser und andere Einzelhändler. Verdi fordert für die Beschäftigten 7% mehr Lohn, mindestens aber 225 Euro mehr im Monat. Die Arbeitgeber verweisen darauf, dass die Versorgung der Kunden trotz des Streiks gesichert ist. Und nochmal zum Fußball. Bei der WM hat sich Portugal gegen Kroatien mit 2:1 durchgesetzt und steht im Achtelfinale. Dort trifft das Team am Montag auf Europameister Spanien. Die Spanier hatten im 16. Finale 3:0 gegen Österreich gewonnen.
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1: Hallo Auto- und Lkw-Fahrer. Ruhiger und störungsfreier Verkehr rund ums Steinhuder Meer. Wir wünschen euch eine gute Fahrt. Werfen wir einen Blick auf die 8 aktuellsten Blitzer rund ums Steinhuder Meer. Auf der B65 in Lehrte-Alten wird geblitzt, ebenso auf der B188 in Ötzebenrode und auf der B441 in Seelze-Gümmer. In Hannover-Miesburg-Nord steht ein Blitzer am Seelberg, Ecke am Alten Friedhof. In Berghof auf der Berghofer Straße, Ecke am Heierhaus. Dazu in Hannover-Linden-Süd auf der Deisterstraße, 90 Meter vor dem Café. In Neustadt wird auf der Mecklenhorster Straße, Ecke Jahnstraße kontrolliert. Und in Neustadt-Otternhagen steht ein Blitzer auf der Otternhagener Straße an der Schule. Weitere Blitzer in der Region stehen natürlich auch auf der Meerradio-Website und in unserer App. Gute Fahrt!
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0: 9.43 Uhr. An einem Freitag. Freitag, der 3. Juli. Besonderer Tag. Warum? Kollegin Frau Kurt hat Geburtstag. Miriam, alles Gute zu deinem Geburtstag. 30 wirst du, hör mal.
1: Dankeschön.
0: Wie ist die Lage?
1: Faltig, rückenschmerzig und ich bin hier heute schon sehr, sehr stark bedacht worden von allen.
0: Und wie es sich gehört, stehen plötzlich im Studio die Kollegen. Ja. Frau Kurt, man wird bei allem im Leben 30.
1: Aufgesetzt. Wieso?
0: So, an dieser Stelle übernimmt auch der geschätzte Kollege Gottschalk hier das Mikro. Ich tausche einmal.
1: Warte mal kurz.
0: Ja, du siehst ganz fabelhaft
1: aus. Das habe ich mir schon gedacht. Was ist das hier?
0: So.
1: Warum kriege ich die Brille nicht auf?
2: So, schönen guten Tag.
1: Ist es hübsch?
2: An die zugeschalteten Zuschauer, Zuhörer und Funkhäuser. Frau Kurt,
1: ja.
2: Herzlichen Glückwunsch. Wir haben heute Morgen schon ein bisschen geklärt im Wissen zum Mitnehmen, woher kommt eigentlich der Brauch mit dem Fegen und dem Klinkeputzen. Du hast dich ja gegen das Klinkeputzen entschieden. Okay, eigentlich ist es nichts, wo man sich irgendwie entscheiden könnte, aber okay, heute wird ja noch gefegt.
1: Ich habe mich nicht entschieden, ich habe mich einfach konsequent geweigert.
2: Heute Abend wird gefegt. In öffentlicher Manier, wir sagen jetzt nicht wo, weil wir wollen keinen Ärger mit den Ordnungsbehörden haben, die dann sagen, hier kommen plötzlich 5000 Leute, was soll man machen?
1: Also die Stadt Neustadt weiß Bescheid.
2: So, immerhin. Und es gibt aber auch noch allerhand andere Gebräuche, die wir jetzt schon mal zelebrieren wollen. Und zwar haben wir da ein Tablett mit, ich sag mal so, 9.45 Uhr, Wasser aus dem Steinhuder Meer.
1: Ja, so sieht's
2: auch aus. Geschmacklich ähnlich. So, haben wir mit dabei. Es muss nämlich auch die eine oder andere Frage mal beantwortet werden. Auch das gehört irgendwie ein Stück weit mit dazu.
1: Oh nein.
2: Du hast schon lustige neue Haare bekommen. Du hast eine tolle Brille auf. Demnächst sehen wir dich auch nochmal beim nächsten Rock am Ring oder auch auf Wacken.
1: Rock im Harz ist doch gerade.
2: Rock im Harz. So,
1: Rock Harz.
2: Jetzt so. Versuch nicht abzulenken. Wir haben hier 5 illustre Fragen vorbereitet. Mehr oder weniger haben sie was zu tun mit der Steinhuder Meerregion. Oder auch Sachen darüber hinaus, die uns im Alltäglichen gerade ein bisschen beschäftigen. Wir sind jeden Tag konfrontiert mit Sachen über dem großen Teich, nämlich aus Amerika. Freiheit lieben wir alle. Welche Schuhgröße hat denn die Freiheitsstatue? Kann man ja ausrechnen. Gibt ja, ne, also weiß man doch.
1: Warte mal, lass mich mal 243?
2: 879, alles klar.
1: Da war ich nah dran.
2: Der erste Schluck aus dem Steinhuder Meer ist dein. Ich wünsche viel Spaß.
1: Kann ich mir das aussuchen? Also ich sehe drei unterschiedliche Sachen.
2: Ich muss jetzt mal kurz...
1: Fährt mich wer nach Hause?
3: Nein.
1: Ich freue mich schon auf die Nachmittagssendung. Prost!
2: Du kannst auch laufen. Ich mache mal hier ein bisschen lustige Musik an. Pass auf.
1: Boah, Haselnuss-Schnaps.
2: So. Das nicht Hase, vom Haselnusshain am Westen, aus dem Westen vom Stein oder Meer, meine Güte. Wie viele Zähne hat die Schnecke? Also eine Schnecke.
1: Keine.
2: Eine handelsübliche Schnecke aus dem Garten. Wie viele Zähne in etwa?
1: Keine.
2: 14.000.
3: Ganz viel Spaß.
2: Frag mich nicht, bin kein Biologe. Wenn Biologen zuhören, gerne melden, dann machen wir auch da ein Wissen zu mitnehmen. Zu wusste ich auch nicht, aber naja, gut.
1: Wir haben es rausgefunden.
2: Jetzt auch ganz spannend. Wir haben in diesem Jahr natürlich auch einige Wahlen, Thema Freiheit, Wahlen bei uns in Deutschland. Auch das. In Sachsen-Anhalt unter anderem große Landtagswahl. Bei uns in Niedersachsen große Kommunalwahlen. Region Hannover, ne, in Schaumburg, überall wird gewählt. Wir haben ja das Recht, wählen zu gehen. Aber welche Nachbarländer Deutschlands haben denn eine Wahlpflicht? Knast oder Kreuz quasi? Wie viele sind's? Fangen wir so an. Das ist keine extra Frage, ist ein kleines Goodie. Wie viele sind's?
1: 1.
2: 2. Schade, aber...
3: Ja,
2: mach schon mal. Ja, ja, so, komm, ja, zur Sicherheit.
1: Ja, Prost. Ja,
2: wir wollen ja nicht, dass wir hier auszusehen irgendwas vergessen. So, also 2 Länder haben eine Wahlpflicht. Das weißt du schon mal. Jetzt ist noch die Frage, welche sind es denn?
1: Boah, das war noch irgendwas anderes.
2: Ich sag mal so, in einem Land sind lediglich, es geht immer um Volljährige, sind lediglich 2 Menschen immer ausgenommen. Ja, los geht's.
1: Was?
2: 2 Länder mit Wahlpflicht, Nachbarländer von Deutschland. In einem Land sind auf jeden Fall 2 Menschen immer ausgenommen worden von der Wahlpflicht.
1: Okay, das hilft mir halt überhaupt nicht. Ich würde sagen, die Schweiz.
2: Und?
1: Und die Niederlande.
2: Ja, beides falsch. Genau, super. Kannst du schon mal weitermachen? Also, noch um das aufzuklären. Luxemburg hat eine Wahlpflicht tatsächlich. Großfürstentum und Belgien.
1: Was ist das denn?
2: Wir wissen es auch nicht. Das war ein Schluck aus dem Ostenmeer an der Stelle.
1: Oh, das schmeckt nach Pflaume.
2: Und Belgien hat übrigens auch eine Wahlpflicht, nur König und Königin müssen nicht wählen.
1: Ah ja, okay.
2: So. Wie viele Schützenfeste gibt es jedes Jahr ungefähr in Niedersachsen? Wir beschleunigen das mal ein bisschen.
1: 783.
2: Ah, 5000, bitteschön. So, und während du trinkst, kommt schon mal die letzte Frage, gerne auch zuhören. In Norddeutschland ist es durchaus üblich, wir kommen ja aus einem moorigen Gebiet, das kennen wir rund um Stein oder Meer, dass ganz viele Gebäude auf Holzpfählen errichtet wurden, sind.
1: Kannst du nochmal von vorne anfangen?
2: Ja, nö. Auf wie vielen Holzpfählen steht das neue Rathaus in Hannover?
1: Ich würde einfach schon mal trinken.
2: Ja, kannst du einen Tipp abgeben.
1: Auf wie vielen? Auf keinem.
2: 6000 ja, Buchenholzstämme.
1: Prost!
2: Bitteschön! Einen kurzen Applaus.
1: Boah, das waren 6 unterschiedliche Sachen, wollte ich nur mal kurz sagen.
2: Wir brauchen dann nachher kurz ein Taxi hier bei uns am Standort.
1: Schickt einen Notarzt, bitte.

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1: Moin aus der Meerradio-Wetterredaktion. Derzeit melden Mardorf beim Schützenverein und Niedernwöhren jeweils 18 Grad. In Mardorf beim Schützenverein ist es leicht bewölkt und trocken, in Niedernwöhren klar und trocken. Aiklingen meldet 17 Grad, dort regnet es bei bewölktem Himmel. Am Vormittag lockert es nur zögerlich auf, später am Tag setzen sich aber mehr freundliche Abschnitte durch. Dazu weht ein spürbarer Wind und es wird angenehm mit bis zu 22 Grad. In der Nacht ziehen wieder mehr Wolken auf, meist bleibt es aber trocken. Morgen zeigt sich die Steinhuder Meerregion eher grau, zeitweise fällt etwas Regen und insgesamt bleibt es spürbar frischer. Am Sonntag wird es dann wieder freundlicher, mit mehr Sonne und trockenen Phasen. Zum Wochenstart überwiegen erneut die Wolken, tagsüber werden bis zu 21 Grad erreicht. Die höchsten Werte werden eher im flacheren Land erreicht, in höheren Lagen am Deister und im Weserbergland bleibt es etwas kühler.
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3: Ich bin Diana Kramer. Diese Entscheidung hatte sich abgezeichnet, auch wenn er selbst sie noch bis zuletzt ausgeschlossen hatte. Bundestrainer Julian Nagelsmann soll übereinstimmenden Medienberichten zufolge in Kürze seinen Rücktritt erklären. Die Entscheidung soll bei einer Krisensitzung beim DFB in Frankfurt gestern gefallen sein, berichten Sky und Bild-Zeitung. Nagelsmann war mit der DFB-Auswahl am Montag im 16. Finale der Fußball-WM im Elfmeterschießen an Paraguay gescheitert. Die Spitzen der Koalition wollen ihr Reformpaket trotz Kritik realisieren. Man habe die Absicht, die Vorhaben nicht nur ernst zu nehmen, sondern auch umzusetzen, sagte Bundeskanzler Friedrich Merz in der ZDF-Sendung Maybrit Illner Spezial.
4: Das ist die Schwierigkeit heute. Wir müssen einer Gesellschaft im Frieden, einer Gesellschaft in Freiheit, einer Gesellschaft im Wohlstand, einer Gesellschaft mit sehr viel Sozialpolitik sagen, wir müssen jetzt Veränderungen haben, damit vieles so bleibt, wie wir es in den letzten Jahrzehnten erarbeitet haben.
3: Bundeskanzler Merz. Kritik gibt es vor allem an den Plänen, die Regelungen für Krankschreibungen zu verschärfen. Arbeitnehmer sollen künftig schon ab dem ersten Tag eine Bescheinigung vom Arzt vorlegen. Die Krankschreibung per Telefon fällt weg. Die Mieten in den 40 größten deutschen Städten sind in den vergangenen 10 Jahren um 51% gestiegen. Das zeigt eine Erhebung des Deutschen Gewerkschaftsbundes auf Basis von Daten des Marktforschungsinstituts Empirica.
5: In München liegt die Durchschnittsmiete aktuell bei 23,36 Euro pro Quadratmeter. Das ist mit Abstand der unrühmliche Spitzenplatz. In Rostock liegt der Quadratmeterpreis zwar noch bei vergleichsweise bescheidenen 11 Euro. Rostock steht aber ganz oben, wenn es um die Steigerung in den letzten 10 Jahren geht. Plus 83%. Die Bundesregierung will eine staatliche Wohnungsbaugesellschaft gründen, um bezahlbaren Wohnraum zu schaffen. Gleichzeitig will sie möglichen Enteignungen von großen privaten Wohnungskonzernen einen Riegel vorschieben. Uli Reitinger, Berlin.
3: Tausende Beschäftigte von Mercedes-Benz protestieren heute bundesweit gegen die Verschärfung des Sparkurses bei dem Autobauer. Laut IG Metall sollen die Kundgebungen an mehreren Standorten der Auftakt für weitere Protestaktionen sein. Die Gewerkschaft kündigte einen heißen Sommer und Herbst an, solange die Arbeitgeber auf Arbeitsplatzabbau und Verlagerung setzen, statt echte Problemlösungen zu suchen, heißt es.
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1: Ein Blick auf den Verkehr. Auf der A2 Braunschweig Richtung Hannover blockiert zwischen Kreuz Hannover-Buchholz und Hannover-Buchholz ein defekter LKW die rechte Parallelfahrbahn. Hier kommen die 8 aktuellsten Blitzer für die Steinhuder Meerregion. Auf der B188 in Oetze-Benrode, auf der B441 in Seelze-Gümmer und auf der B65 in Lehrte-Alten wird geblitzt. In Hannover-Miesburg-Nord steht ein Blitzer am Forstkamp, dazu einer am Seelberg, Ecke am Alten Friedhof. In Hannover-Linden-Süd wird auf der Deisterstraße geblitzt, 90 Meter vor dem Café. Und in Hannover-Großbuchholz steht ein Blitzer auf der Schierholzstraße. Außerdem in der Wedemark, in Berghof, auf der Berghofer Straße, Ecke am Heierhaus. Weitere aktuelle Blitzer in der Region gibt es auch jederzeit online und in unserer Meerradio-App. Gute Fahrt!
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7: Na, Rambazamba, jetzt am Wochenende. Das Schützenfest Hannover startet heute. Und falls ihr am Sonntag zum Schützenausmarsch wollt, ja, Obacht, Auto am besten stehen lassen und mit der Bahn reinfahren. Zwischen 8 und 16 Uhr wird es nämlich doch an vielen Stellen eng rund ums neue Rathaus, den Friedrichswall und dem Schützenplatz. Gibt's Sperrung. Also das gerne mit einplanen. Nicht, dass er nicht vorankommt. Wär ärgerlich. 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

0: Nicht jeder kommt im Alltag überall gleich gut zurecht. Hier ist mehr Radio Freitag. Und genau deshalb wird in Wunstorf gerade über einen ehrenamtlichen Behindertenbeauftragten diskutiert. Warum das gerade jetzt wichtig ist, erklärt uns SPD-Fraktionschef Martin Ehlerding.
1: Weil wir Menschen mit Behinderung eine Teilhabe ermöglichen wollen. Es gibt zwar schon innerhalb der Verwaltung mehrere Anlaufstellen, wo Beratung erfolgt, aber den einen herausragenden Menschen, der ein klarer Ansprechpartner für die Betroffenen ist, den gibt es noch nicht. Andere Kommunen haben solche Stellen schon eingerichtet und daran wollen wir uns orientieren.
0: Okay, und um welche Bereiche kümmert sich der Beauftragte dann?
1: Am Ende ist eben Inklusion ein Querschnittthema, was ganz viele Themen betrifft. Das ist die Barrierefreiheit, das ist die Zugänglichkeit, aber auch eben die Information für Betroffene. Wo finde ich denn eigentlich Hilfe? Wo werde ich unterstützt? Und unsere Vorstellung ist, dass ein entsprechend ehrenamtlicher Beauftragter hier Hilfe leisten kann.
0: Ja, und dann steht natürlich auch noch die Frage nach einem Behindertenbeirat im Raum. Das soll dann aber der Beauftragte erstmal einschätzen, dann, wenn er benannt wird. Hier ist mehr Radio. Wir starten mit euch in Richtung Wochenende. Ich bin's, René. Hallo. Richtung Wochenende. Ich bin's, René.

0: Wir starten den Anflug
1: in Richtung Wochenende. Hier ist Mehrradio Freitag. Hallo beim Seezer Brotkorb. Meine Damen und Herren, da dreht sich ja alles darum, Menschen zu helfen. Blöd nur, wenn ausgerechnet das Auto fehlt. Lebensmittel abholen, Spenden transportieren ohne fahrbaren Untersatz, ja, wird das relativ schnell zum Problem. Warum der Verein gerade dringend Unterstützung braucht, erklärt uns der Vorsitzende Oliver Weser.
2: Im Moment haben wir das Problem, dass von unseren beiden Fahrzeugen beide im Endeffekt für uns nicht nutzbar sind. Das eine ist seit 8 Monaten mittlerweile zu einer Garantiereparatur in der Autowerkstatt. Dort ist die Hochvoltbatterie defekt und leider bekommen wir keine verbindlichen Aussagen, nur schwammiges Hin- und Hergeschiebe der Zuständigkeiten. Wir fühlen uns da ziemlich im Regen stehen gelassen. Und das andere Fahrzeug, da ist das Kühlaggregat ausgefallen. Das Problem dabei ist, abgesehen davon, dass wir jetzt mit Thermoboxen und Kühlakkus arbeiten müssen, um die Kühlkette einzuhalten. Der Kühlumbauer ist insolvent.
1: Na, der Hersteller der Kühlanlage und der Servicepartner machen da Probleme. Für den Vorsitzenden eine absolute Frechheit und für den Verein eine Katastrophe, weil die Mitarbeiter, die größtenteils in Rente sind, alles per Hand packen und kühlen. Wer könnte denn da jetzt noch unterstützen?
2: Betriebe für Kühlanlagen in Fahrzeugen. Wer so etwas warten kann und mir nicht sagt, ich brauche einen Schaltplan, weil die Kühlanlage nicht an der Fahrzeugbatterie angeschlossen ist, sondern eine eigene Batterie hat, ist herzlich aufgerufen, sich bei uns zu melden. Wir haben im Moment gerade so eine Phase, dass die Temperaturen ein bisschen gemäßigter sind, aber ab nächster Woche geht es wieder bergauf.
1: Also meldet euch gerne beim Seelzer Brotkorb, wenn ihr jemanden kennt, der Kühlanlagen in Autos fixen kann. Kontaktdaten findet ihr in unserem Posting bei Facebook und bei Instagram.

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1: Moin. In Hannover am Maschsee sind es momentan 18 Grad, dazu regnet es. In Nordseel und Rethem sind es 19 bzw. 17 Grad, dort ist es bewölkt und trocken. Am Vormittag startet die Steinhuder Meerregion noch unter vielen Wolken. Im Laufe des Mittags und Nachmittags lockert es aber mehr und mehr auf. Dazu weht ein spürbarer Wind und die Luft fühlt sich angenehm an. Heute werden meist 22 Grad erreicht. Am Abend zeigt sich das Wetter dann oft aufgelockerter. In der Nacht bleibt es überwiegend trocken. Morgen geht es eher grau weiter, zeitweise fällt etwas Regen und es bleibt spürbar frischer. Am Sonntag kommt die Sonne wieder häufiger durch. Am Montag verläuft es erneut eher trüb. Etwas kühler bleibt es dabei in den höheren Lagen am Deister und im Weserbergland, während es im flacheren Land zeitweise aufheitert.
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1: Auf der A2 Braunschweig Richtung Hannover ist auf Höhe Kreuz Hannover-Buchholz die rechte Parallelfahrbahn durch einen defekten LKW blockiert. Hier kommen die 8 aktuellsten Blitzer für die Steinhuder Meerregion. Auf der B65 in Lehrte-Ahlten wird's geblitzt, ebenso auf der B188 in Uetze-Benrode und auf der B215 in Haßbergen. Dazu steht ein Blitzer auf der B441 in Seelze-Gümmer und auf der Hannoversche Straße in Sehende-Höver. In der Wedemark wird geblitzt, in Berghof auf der Berghofer Straße Ecke am Haierhaus. Außerdem in Neustadt auf der Mecklenhorster Straße Ecke Jahnstraße und in Hannover-Miesburg-Nord am Seelberg Ecke am Alten Friedhof. Weitere aktuelle Blitzer in der Region gibt's auch jederzeit online und in unserer Meerradio-App. Gute Fahrt!
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0: geil. Meine Damen und Herren, ja, da zählt wirklich jede Sekunde. Hier ist mehr Radio. Freitag. Und genau da können Ersthelfer-Apps helfen. Sie informieren Menschen in der Nähe, die sofort unterstützen können, bis der Rettungswagen da ist. Wie genau das funktioniert, erklärt uns Andreas Hammerschmidt vom Marburger Bund Niedersachsen.
1: Ersthelfer-Apps sind Apps, die auf dem Smartphone installiert sind, die qualifizierte Ersthelfende alarmieren können, falls es einen schweren Notfall in der Nähe gibt, zum Beispiel eine Wiederbelebung. Und die Wiederbelebung ist ja etwas, wo Zeit wirklich kritisch ist. Das heißt, man muss schnell reagieren. Mit jeder Minute, wo das Herz nicht schlägt, kriegt das Hirn keinen Sauerstoff. Und das führt dazu, dass natürlich wertvolle Zeit vergeht und dass die Chance, dass man jemanden wiederbeleben kann, einfach von Minute zu Minute sinkt. Und deswegen ist es wichtig, dass man sehr, sehr schnell Menschen alarmiert, die das wirklich können. Insbesondere deswegen, weil ja der Rettungsdienst einfach nicht immer sehr, sehr schnell vor Ort sein kann.
0: Es klingt auf jeden Fall nach einer sinnvollen Sache. Es gibt aber einen Haken. Darüber sprechen wir gleich noch mal ein bisschen genauer.

0: Es zählt dann wirklich jede Minute. Hier ist mehr Radio Freitag, Herzstillstand zum Beispiel. Da muss es na klar schnell gehen, wissen wir. Und genau deshalb sind inzwischen Ersthelfer-Apps wirklich eine gute Möglichkeit. Qualifizierte Helfer werden direkt nämlich aufs Handy alarmiert, wenn in ihrer Nähe ein Notfall passiert, oft sogar noch vor dem Rettungswagen. Aber was heißt in dem Fall eigentlich in der Nähe?
1: Das kommt ein bisschen auf die jeweilige App an, bedeutet aber schon, dass jede App versucht, den nächsten Ersthelfenden zu lokalisieren oder Leitstelle zu sagen, das sind die nächsten Ersthelfenden, die vom jeweiligen Standort halt entfernt sind. Und je mehr Menschen mitmachen, desto näher sind die ja im Schnitt auch. Das heißt, wenn ganz, ganz viele Leute mitmachen, dann steigt ja selbst in dünn besiedelten Gebieten die Wahrscheinlichkeit, dass da irgendwie binnen zum Beispiel von vielleicht höchstens einem Kilometer, häufig sind es auch nur wenige hundert Meter, irgendjemand ist, der das kann und der schnell helfen kann.
0: Na, die Idee super, gibt aber einen Haken. Es gibt gleich mehrere Ersthelfer-Apps. Warum das zum Problem werden kann, erklärt uns Andreas Hammerschmidt vom Marburger Bund Niedersachsen.
1: Das Problem ist, dass deutschlandweit die nicht flächendeckend vertreten sind. Also es gibt jetzt nicht eine bundesweit vertretene Helfer-App, wo man irgendwie sagen kann, das ist die App, wenn ich qualifiziert bin und ich bin in unmittelbarer Nähe, dann werde ich alarmiert. Sondern es ist so, dass manche Landkreise haben welche, andere haben die nicht. Und so geht das hin und her, weil ich komme von einem Landkreis in das nächste und nicht überall ist das vertreten. Es ist auch zum Teil so, dass das unterschiedliche App-Systeme sind und dass diese App-Systeme nicht miteinander kompatibel sind. Das bedeutet, dass Ersthelfenden, die auf einer Plattform registriert sind, nicht von einer Leitstelle alarmiert werden können, wo eine andere App benutzt wird. Und in Summe ist das einfach was völlig Ineffektives.
0: Na, irgendwie auch logisch, ne? Ich meine, dass es dann nicht den gewünschten Effekt bringt. Die Forderung vom Marburger Bund ist deshalb auch ganz klar.
1: Wir wären für jede flächendeckende Lösung schon offen. Wir wären schon hochgradig zufrieden, wenn es in jedem Landkreis oder jeder kreisfreien Stadt überhaupt so eine Lösung gibt. Das wäre ein richtig großer Erfolg. Noch schöner wäre es, wenn es irgendwie eine gewisse Einheitlichkeit gibt. Das heißt, egal wo ich mich als Ersthelfender befinde, wenn ich in der Nähe von einem Notfall bin, werde ich im Zweifelsfall alarmiert. Hauptsache, ich bin einfach dort in der Nähe. Aber wenn wir irgendwo wenigstens irgendeine Art von App-Lösung haben, dann wäre es schon ein ganz gewaltiger Fortschritt. Und noch schöner wäre es, wenn die irgendwie miteinander kompatibel sind und es nicht dem Zufall überlassen wird, ob ein Mensch überlebt oder nicht, je nachdem, was ich gerade für eine App auf meinem Handy installiert habe.
0: In der Region Hannover gibt es so eine App bisher noch gar nicht. In Schaumburg läuft Katretter, in Nienburg ASB schockt, wenn ihr ausgebildete Ersthelfer seid. Meldet euch an, vielleicht seid genau ihr im Ernstfall die Hilfe, die den Unterschied macht.

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1: Schönen Vormittag aus der Meerradio-Wetterredaktion. Momentan messen wir in Garbsen am Hasenberg 18 Grad, dazu regnet es. In Stadthagen sind es 19 Grad, dort ist es bewölkt und trocken. In Südheide messen wir 17 Grad, dazu ist es bewölkt und trocken. Am Vormittag hält sich erst einmal vielerorts dichte Bewölkung. Im Laufe des Tages lockert es aber mehr und mehr auf. Dazu bleibt es meist trocken und der Wind weht zeitweise spürbar. Heute Nachmittag liegen die Werte in der Steinhuder Meerregion meist zwischen 21 und 23 Grad. In der Nacht bleibt es überwiegend trocken. Am Samstag startet der Tag dann eher grau und stellenweise nass. Später sind wieder freundlichere Abschnitte dabei. Am Sonntag zeigt sich das Wetter deutlich freundlicher mit mehr Sonne. Zum Wochenstart wird es dann wieder etwas trüber und in höheren Lagen am Deister und im Weserbergland bleibt es insgesamt etwas kühler.
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2: Ich bin Diana Kramer. Bundestrainer Julian Nagelsmann soll in Kürze seinen Rücktritt erklären, das berichten mehrere Medien. Der 38-Jährige soll nach der Krisensitzung beim DFB gestern in Frankfurt am Main zu dieser Entscheidung gekommen sein, melden Sky und die Bild-Zeitung.
3: Der DFB will ein und denselben Fehler nicht zum dritten Mal machen. Löw durfte nach der verkorksten WM in Russland vorerst bleiben, genauso Flick nach der Blamage in Katar. Diesmal nicht. Und das dürfte den DFB viele Millionen Euro kosten. Denn Nagelsmann hat noch 2 Jahre Vertrag und sein Nachfolger wird ja auch nicht ehrenamtlich arbeiten. Seinen Wunschkandidaten Jürgen Klopp müsste der DFB aus seinem Red Bull-Vertrag rauskaufen. Also das war mal eine richtig teure WM-Pleite der Nationalmannschaft. Uli Reitinger, Sportredakteur.
2: Union und SPD wollen Deutschland mit einem umfassenden Reformpaket aus der Wirtschaftskrise führen. Für Kritik sorgt dabei vor allem, dass Arbeitnehmer bei Krankschreibung ihrem Arbeitgeber künftig schon ab dem ersten Tag eine Bescheinigung vom Arzt vorlegen müssen. Vizekanzler Lars Klingbeil sprach am Abend im ZDF von einem Kompromiss, für den es aber praktikable Lösungen bei der Umsetzung brauche.
4: Natürlich müssen wir das jetzt so machen, dass niemand krank zur Arbeit geht. Also da wird man jetzt gute pragmatische Lösungen finden müssen und das war jetzt eine Grundsatzeinigung im Koalitionsausschuss. Jetzt geht es darum, dass das Ganze pragmatisch umgesetzt wird, aber das werden wir hinbekommen.
2: Finanzminister Lars Klingbeil. Auch die Krankenkassen sehen die neue Regelung skeptisch. DAK-Vorstandschef Andreas Storm warnt vor negativen Effekten und überfüllten Hausarztpraxen, auch durch die Abschaffung der telefonischen Krankschreibung. In einer Großstadt in Deutschland zu leben, wird immer teurer. In den vergangenen 10 Jahren sind die Mieten in den 40 größten Städten im Schnitt um 51% gestiegen. Das zeigt eine Erhebung des Deutschen Gewerkschaftsbunds auf Basis von Daten des Marktforschungsinstituts Empirica. In Berlin zum Beispiel stiegen die Angebotsmieten von knapp 9 Euro pro Quadratmeter Anfang 2016 auf 15,80 Euro Anfang dieses Jahres. Ein Plus von fast 77%. In Hamburg beträgt der Anstieg gut 54, in München fast 52%. Prozentual besonders stark gestiegen sind die Mieten etwa in Rostock mit 83% oder in Lübeck mit mehr als 71%.
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1: Vorsicht auf der A7 Hannover Richtung Kassel zwischen Kreuz Hannover Ost und Hannover Anderten. Dort steht ein defektes Fahrzeug auf dem rechten Fahrstreifen und dem Standstreifen. Hier kommen die 8 aktuellsten Blitzer für die Steinhuder Meerregion. Auf der A2 bei Seelze-Dedensen steht ein Blitzer kurz vor der Abfahrt Wunsdorf-Lute. Auf der B65 wird außerdem in Lehrte-Alten und in Sehnde-Ilten kontrolliert. Dazu auf der B188 in Uetze-Benrode. In Hannover-Linden-Süd steht ein Blitzer auf der Deisterstraße, 90 Meter vor dem Café. Außerdem wird in Sehnde-Höver auf der Hannoverschen Straße geblitzt. In Neustadt steht ein Blitzer auf der Mecklenhorster Straße, Ecke Jahnstraße und auf der B215 in Haßbergen wird ebenfalls kontrolliert. Weitere aktuelle Blitzer in der Region gibt es auch jederzeit online und in unserer Meerradio-App. Gute Fahrt!
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6: Mehr Geld für Kultur in Niedersachsen. Das Land will Theater, Orchester, Museen und viele regionale Kulturprojekte künftig stärker unterstützen. Im Doppelhaushalt 2027-28 sind dafür zusätzlich Millionen eingeplant. Zunächst 9 Millionen pro Jahr, ab 2028 sogar 10,5 Millionen. Profitieren sollen vor allen Dingen auch kleinere Kultureinrichtungen. Ziel ist es, die kulturelle Vielfalt im Land langfristig zu sichern. So, jetzt muss nur noch der Landtag zustimmen. aber die Daumen sind ganz kräftig gedrückt. Kultur, meine Damen und Herren, wahnsinnig wichtig, auch für unser aller Leben. Hier ist mehr Radio Freitag.

0: Na, bei einer Hochzeit, das ist Kittensaison, wir haben momentan 16 Kitten tatsächlich bei uns im Tierheim verteilt, in Quarantäne und in den Katzenhäusern und das ist gerade so das größte Problem und die größte Arbeit.
1: Zwischen Bürokratie zur Fundtierverhandlung und den Planungen für den Tierheimneubau steht für Simone noch was anderes im Fokus.
0: Ja, außer dem Tierwohl natürlich ganz, ganz groß die Aufklärung auch, also Aufklärungsarbeit bei Kindern und Jugendlichen, ne, was artgerechte Tierhaltung angeht, was Tierschutz angeht.
1: Wir wünschen auf jeden Fall alles Gute für dich, liebe Simone.
2: Der Tierschutz-Euro für die Steinhuder Meerregion. 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

0: 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Bei Lionel Messi waren es 5 Anläufe, dann kam Katar 2022 und ein Finale, das sich aufführte wie ein ganzes Fußballleben in 120 Minuten. 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
2: 2022. Lionel Messi hatte fast alles gewonnen, nur der WM-Titel fehlte noch. Katar sollte das ändern. Dabei beginnt das Turnier für Argentinien mit einem Schock. 1:2 gegen Saudi-Arabien. Danach aber steigert sich das Team, besiegt Mexiko, Polen, Australien, die Niederlande und Kroatien. Messi führt, trifft, legt auf. Im Finale wartet Frankreich mit Kylian Mbappé. Argentinien führt lange 2:0. Messi trifft, alles wirkt entschieden. Dann kommt Mbappé. 2 Tore in 2 Minuten. 2:2. Verlängerung. Dort trifft Messi erneut. Argentinien führt wieder, doch Mbappé gleicht wieder aus. Per Elfmeter. 3:3. Ein Finale, das einfach nicht enden will. Also Elfmeterschießen. Messi trifft als erster, seine Mitspieler auch. Frankreich vergibt. Argentinien ist Weltmeister. Damit bekommt Messi den Titel, der seiner Karriere noch fehlte. Und die Welt bekommt vielleicht das beste WM-Finale aller Zeiten. Drama, Wendungen, Heldennerven, alles drin. Sogar das Gefühl, dass Fußball manchmal wirklich Drehbuch schreibt, nur ohne Lektor.
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1: Moin, im Moment melden Dudensen beim Feuerwehrhaus 20 Grad, dazu ist es leicht bewölkt. Langenhagen und Winsen an der Aller melden jeweils 19 Grad, dort ist es bewölkt und trocken. Gegen Mittag dominieren noch viele Wolken, dazu weht ein mäßiger Wind. Im weiteren Verlauf lockert es aber mehr und mehr auf und bis zum Abend sind in der Steinhuder Meerregion wieder aufgelockerte Abschnitte dabei. In der Nacht bleibt es meist trocken und kühlt auf 13 bis 16 Grad ab. Morgen startet es eher grau, zeitweise fällt etwas Regen, später wird es wieder trockener bei meist 19 bis 21 Grad. Am Sonntag zeigt sich das Wetter dann wieder mit mehr aufgelockerten Phasen. Zum Wochenstart wird es erneut eher trüb, in den höheren Lagen am Deister und im Weserbergland bleibt es dabei etwas kühler.
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1: Vorsicht auf der A7 Hamburg Richtung Hannover zwischen Berghof und Mellendorf. Dort liegen Metallteile auf der Fahrbahn. Auf der A7 Hannover Richtung Kassel zwischen Kreuz Hannover Ost und Hannover Anderten steht ein defektes Fahrzeug auf dem rechten Fahrstreifen und dem Standstreifen. Hier kommen die 8 aktuellsten Blitzer für die Steinhuder Meerregion. Auf der B65 wird in Lehrte-Alten und in Sehnde-Ilten geblitzt. Dazu ein Blitzer auf der B188 in Uetzebenrode und auf der B215 in Haßbergen. Weitere Meldungen kommen aus Garbsen-Frielingen, auf der Bürgermeister-Wehrmann-Straße Ecke Brinkwiesen und aus Sehnde-Höver auf der Hannoverschen Straße. In Neustadt steht ein Blitzer auf der Mecklenhorster Straße Ecke Jahnstraße und in Hannover-Linden-Süd auf der Deisterstraße 90 Meter vor dem Café. Weitere aktuelle Blitzer in der Region gibt es auch jederzeit online und in unserer Meerradio-App. Gute Fahrt!
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0: starten den Anflug in Richtung Wochenende, Freitag. Hier ist mehr Radio und ja, ich sag mal so, wer in Neustadt die nächsten Tage abends und nachts irgendwie lang muss, hier jetzt mal genau hingehört. Der Kollege Silas Müller weiß, was da gerade los ist.
1: Kleiner Hinweis für alle, die nächste Woche nach Wunsdorf müssen. Ab Montag wird die B442 auf der Wunsdorfer Straße saniert. Betroffen ist der Abschnitt zwischen Bunsenstraße und Mordorfer Straße. Damit ihr morgens möglichst ohne Stau zur Arbeit kommt, wird ausschließlich nachts gebaut, jeweils von 20 bis 5 Uhr. In dieser Zeit ist die Strecke für Autos gesperrt. Eine Umleitung ist ausgeschildert. Tagsüber rollt der Verkehr ganz normal weiter. Auch Anwohner kommen zu ihren Grundstücken und zu Fuß oder mit dem Fahrrad bleibt die Strecke jederzeit passierbar.
0: Ja, falls das Wetter mitspielt, sollen die Arbeiten dann nach knapp einer Woche erledigt sein. Bis dahin gilt nachts Umleitung statt Wunsdorfer Straße. Ja.

0: 40 werden ist ja an sich schon wirklich aufregend genug. Bei mir ist es jetzt schon fast 3 Jahre her. Bei der Kollegin Miriam Kurt ist es heute soweit gewesen. Endlich 30. Man muss ja nun wirklich sagen, manche Freundeskreise, da wartet man ja schon sehnlichst darauf, dass jemand 30 wird. Mit dem Besen, mit der Zahnbürste muss gefegt werden oder Klinken geputzt werden. Bräuche gibt es viele, aber warum ist das eigentlich so? Und was dahinter steckt? Der Kollege Gottschalk, der war auf Spurensuche.
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2: Wer mit 30 noch nicht verheiratet ist, bekommt in Norddeutschland manchmal keine Glückwünsche, sondern erstmal Arbeit. Bei Männern heißt das traditionell Treppenfegen, meist von einem Rathaus, einer Kirche oder ganz ursprünglich auf den Stufen des Bremer Doms. Freunde verteilen Kronkorken und andere Kleinkram. Der Besen ist gerade mal absichtlich untauglich und gefegt wird so lange, bis der Jubilar erlöst wird. Frauen müssen stattdessen Klinken putzen. Das entwickelte sich später als weibliches Gegenstück zum Treppenfegen. Auch hier wird die Aufgabe natürlich möglichst schwer gemacht. Mit Zahnpasta, Honig oder anderen klebrigen Substanzen auf der Türklinke. Und dann kommt das sogenannte Freiküssen. Ursprünglich durfte den Mann nur eine Jungfrau erlösen, die Frau dagegen ein lediger Mann. Dahinter steckt keine romantische Idee, sondern reine Symbolik. Der Kuss markiert das Ende der scherzhaften Strafe. Weil eine tatsächliche Jungfrau natürlich kaum festzustellen ist, wurde der Brauch vielerorts mit der Zeit lockerer ausgelegt. Oft übernimmt heute einfach eine unverheiratete Person, manchmal sogar ein kleines Mädchen aus der Familie oder dem Freundeskreis die Rolle. In einigen Regionen reicht sogar eine Frau mit dem Sternzeichen Jungfrau. Der Brauch, der stammt ursprünglich aus Bremen und wurde dort erstmals 1890 schriftlich erwähnt. Kulturanthropologen, die führen ihn auf einen alten Volksglauben zurück. Wer sich zu Lebzeiten nicht fortgepflanzt hatte, musste im Jenseits angeblich sinnlose Arbeiten verrichten. Das Treppenfegen war deshalb eine sogenannte Hänselstrafe. Also ein scherzhafter Hinweis. Jetzt wird's mal langsam Zeit zu heiraten. Und außerdem wird damit natürlich gezeigt, auch wenn du nicht verheiratet bist, du bist eine gute Partie, denn du bist trotzdem fleißig, wie auch immer das zusammenhängt. Heute sieht das natürlich ganz anders aus als vor über 100 Jahren. Mit 30 unverheiratet zu sein ist völlig normal. Geblieben ist vor allem der Spaß unter Freunden und manchmal eben auch ein Besen, eine Zahnbürste oder die Hoffnung auf einen rettenden Kuss. 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
1: Hallo, derzeit melden Kohlenfeld 20 Grad, dazu ist es leicht bewölkt. Am Flughafen Hannover und in Rinteln an der Weserpromenade sind es jeweils 19 Grad, vielerorts bewölkt und trocken. Am Mittag dominieren noch viele Wolken, nur vereinzelt gibt es schon heitere Abschnitte. Im weiteren Verlauf lockert es auf, dazu weht zeitweise ein spürbarer Wind. Rund ums Steinhuder Meer liegen die Höchstwerte heute meist zwischen 21 und 22 Grad. Morgen startet es eher grau, später gibt es zwar auch mal freundliche Phasen, insgesamt bleibt es aber etwas wechselhafter und angenehm warm. Am Sonntag zeigt sich das Wetter wieder heiter, mit längeren hellen Abschnitten und deutlich mehr Sonne. Am Sonntag sind in weiten Teilen unserer Region wieder 22 bis 23 Grad drin. Am Montag wird es dann erneut trüber, dabei bleibt es in höheren Lagen am Deister und im Weserbergland zeitweise etwas kühler.
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1: Ich bin Diana Kramer. Julian Nagelsmann hat sich entschieden. Er wird seinen Rücktritt als Bundestrainer verkünden. Das berichten Sky und Bild-Zeitung. Nagelsmann hatte nach dem deutschen WM-Aus im 16. Finale noch erklärt, weitermachen zu wollen. Nach einer Krisensitzung beim Deutschen Fußballbund gestern soll es nun aber die Rücktrittserklärung geben, heißt es. Heute beraten beim DFB der Aufsichtsrat und die Gesellschafterversammlung über die Personalie, aber auch über die Zukunft von Sportdirektor Rudi Völler und Geschäftsführer Andreas Rettig. Die geplanten Änderungen bei der Krankschreibung sorgen für Verwirrung und Ärger. Die Krankenkasse DRK Gesundheit etwa warnt vor überfüllten Hausarztpraxen, wenn die Möglichkeit zur telefonischen Krankschreibung wegfällt. Außerdem sollen Arbeitnehmer ihrer Firma künftig bereits am ersten Tag der Erkrankung eine Arbeitsunfähigkeitsbescheinigung vorlegen.
2: Die Pläne sind noch nicht wirklich ausgegoren, denn Kanzler Merz sagt, Erkrankte müssen nicht am ersten Tag in die Arztpraxis, sie müssen nur vom ersten Tag an eine Arbeitsunfähigkeitsbescheinigung haben. Aber wie soll das gehen, wenn die telefonische Krankschreibung nicht mehr erlaubt ist? Diese halbfertigen Pläne haben die größten Diskussionen ausgelöst. Dabei hat die Koalition noch viel mehr beschlossen. Die Entlastung einer Durchschnittsfamilie um 600 Euro pro Jahr zum Beispiel. Oder die Erhöhung der sogenannten Reichensteuer auf 47% für alle, die mindestens 280.000 Euro pro Jahr verdienen. Uli Reitinger, Berlin.
1: Warme Sommertage und ab und zu Regen, ideal für Stechmücken in Deutschland. Und derzeit sind die Bedingungen für die Mücken perfekt, heißt es vom Leibniz-Zentrum für Agrarlandschaftsforschung.
3: Während die heimische Hausmücke vor allem größere Wasseransammlungen nutzt, reichen der asiatischen Tigermücke schon kleinste Pfützen in Blumentopfuntersetzern oder Vogeltränken. Das Leibniz-Zentrum für Agrarlandschaftsforschung rät deshalb, Regentonnen abzudecken und stehendes Wasser regelmäßig zu entfernen. Nach Einschätzung der Experten könnten die aktuellen Temperaturen außerdem die Ausbreitung des Westnil-Virus begünstigen, das in Deutschland bereits vorkommt. Thomas Bleskin, Nachrichtenredaktion.
1: Nach dem Brand im Krankenhaus von Ludwigslust in Mecklenburg-Vorpommern gehen die Ermittler von einem Schaden im 7-stelligen Bereich aus. Der Grund für das Feuer ist laut Polizei derzeit noch offen. Eine technische Ursache schließen die Ermittler aber aus. Bei dem Feuer gestern Morgen waren 2 Patienten ums Leben gekommen.
4: 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Vorsicht auf der A7 zwischen Kreuz Hannover-Ost und Hannover-Anderten. In beiden Richtungen liegt eine Plane auf der Fahrbahn. Achtet auf die Verkehrssituation. Hier kommen die 8 aktuellsten Blitzer für die Steinhuder Meerregion. Auf der B65 wird in Lehrte-Alten und in Sehnde-Ilten geblitzt. Dazu auf der B188 in Uetze-Benrode und auf der B215 in Haßbergen. Außerdem steht ein Blitzer in Sehnde-Höver auf der Hannoverschen Straße. In Neustadt wird auf der Mecklenhorster Straße Ecke Jahnstraße kontrolliert und in der Wedemark auf der Berghofer Straße Ecke am Haierhaus. In Hannover-Linden-Süd steht ein Blitzer auf der Deisterstraße 90 Meter vor dem Café. Weitere aktuelle Blitzer in der Region gibt es auch jederzeit online und in unserer Meerradio-App. Gute Fahrt!
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1: Moin aus der Meerradio-Wetterredaktion. Im Moment melden Hodenhagen 17 Grad, dazu ist es trocken und bewölkt. Luden am Sportplatz meldet 20 Grad, dort ist es ebenfalls trocken und bewölkt. Am frühen Nachmittag zeigt sich der Himmel oft noch dicht bewölkt, nur hier und da gibt es Auflockerungen. Später am Tag werden die trockenen Abschnitte häufiger, dazu weht ein spürbarer Wind. In der Nacht wird es windschwächer. Morgen startet die Steinhuder Meerregion meist eher grau und stellenweise auch nass. Am Nachmittag sind wieder Auflockerungen dabei. Morgen früh liegen die Werte meist um 13 Grad, am Nachmittag bei 21 Grad. Am Sonntag wird es nach einem teils trüben Start freundlicher und insgesamt angenehm. Am Morgen um 17 Grad und tagsüber bis 23 Grad. Am Montag überwiegen wieder die Wolken, dazu wird es leicht kühler. In höheren Lagen am Deister und im Weserbergland hält sich das Grau oft etwas länger.
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1: Hallo unterwegs. Aktuell liegen uns keine Verkehrsstörungen rund ums Steinhuder Meer vor. Und das sind die 8 aktuellsten Blitzer in der Steinhuder Meerregion. Auf der B65 in Lehrte-Alten und auf der B65 in Sehnde-Ilten wird geblitzt. Dazu auf der B188 in Uetze-Benrode und auf der B215 in Haßbergen. In Hannover-Linden-Süd steht ein Blitzer auf der Deisterstraße, 90 Meter vor dem Café. Außerdem in Hannover-Miesburg-Nord am Seelberg, Ecke am Alten Friedhof. Weiter geht es in Neustadt auf der Mecklenhorster Straße, Ecke Jahnstraße. Und in der Wedemark auf der Berghofer Straße, Ecke am Haierhaus. Alle weiteren Meldungen gibt es wie immer auch im Netz und in unserer Meerradio-App. Gute Fahrt.
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1: Moin, Großmunzel bei der Kita und Sachsenhagen melden 19 Grad, in Eistrup sind es 20, dazu ist es verbreitet bewölkt. Heute am frühen Nachmittag bleibt es erst einmal vielerorts grau. Im weiteren Verlauf lockert es aber auf und bis zum Abend zeigt sich rund um Steinhuder Meer noch häufiger die Sonne bei 13 bis 18 Grad. In weiten Teilen unserer Region sind bis 22 Grad drin. In der Nacht ziehen wieder mehr Wolken auf. Morgen startet der Tag dann meist trüb und zeitweise nass. Später bleibt es wechselhaft mit den besten Chancen auf Schauer im Schaumburger Land und im Nienburger Land, während es in höheren Lagen am Deister und im Weserbergland etwas länger trocken bleiben kann. Am Sonntag wird es wieder heiter mit längeren sonnigen Abschnitten. Zum Wochenstart setzt sich das eher graue und etwas kühlere Wetter dann erneut fort.
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2: Ich bin Diana Kramer. Julian Nagelsmann ist nicht länger Trainer der Fußballnationalmannschaft. Nagelsmann erklärte wenige Tage nach dem Aus im WM-16-Finale gegen Paraguay seinen sofortigen Rücktritt. Das teilte der Deutsche Fußballbund jetzt offiziell mit.
3: Die Entscheidung sei ihm nicht leicht gefallen, erklärte Nagelsmann, aber die Nationalmannschaft habe nach so einer herben Enttäuschung die Chance auf einen unbelasteten Neuanfang verdient. Den soll jetzt Jürgen Klopp gestalten. Er sei grundsätzlich bereit dazu, erklärte der DFB. Die Verbandsspitze kündigte Gespräche mit dem früheren Erfolgstrainer von Borussia Dortmund und dem FC Liverpool an. Die dürften sehr bald stattfinden. Klopp ist ja zurzeit noch als TV-Experte bei der WM im Einsatz und steht ja grundsätzlich noch bei Red Bull als Head of Global Soccer unter Vertrag. Thomas Thonfeld, Sportredaktion.
2: Unionsfraktionschef Jens Spahn hat die von der Koalition geplanten Verschärfungen bei Krankschreibungen im Job verteidigt. Diejenigen, die wirklich krank sind, die sollen natürlich auch zu Hause bleiben können, sagte er im ARD-Morgenmagazin. Aber die Frage stelle sich schon, ob die Deutschen so viel kränker sind als die anderen in Europa, so Spahn. Deswegen brauche es Maßnahmen. Zum Reformpaket der Koalition gehört die Abschaffung der telefonischen Krankschreibung. Eine Arbeitsunfähigkeitsbescheinigung soll schon am ersten Krankheitstag verpflichtend vorgelegt werden. Die Mieten in den 40 größten deutschen Städten sind in den vergangenen 10 Jahren im Schnitt um 51% gestiegen. Das zeigt eine Erhebung des Deutschen Gewerkschaftsbundes auf Basis von Daten des Marktforschungsinstituts Empirica.
4: In München liegt die Durchschnittsmiete aktuell bei 23,36 Euro pro Quadratmeter. Das ist mit Abstand der unrühmliche Spitzenplatz. In Rostock liegt der Quadratmeterpreis zwar noch bei vergleichsweise bescheidenen 11 Euro. Rostock steht aber ganz oben, wenn es um die Steigerung in den letzten 10 Jahren geht. Plus 83%. Die Bundesregierung will eine staatliche Wohnungsbaugesellschaft gründen, um bezahlbaren Wohnraum zu schaffen. Uli Reitinger, Berlin.
2: Mit Bremen, Niedersachsen, Sachsen, Sachsen-Anhalt, Schleswig-Holstein und Thüringen starten heute die nächsten Bundesländer in die Sommerferien. Der ADAC rechnet deshalb heute Nachmittag mit der nächsten großen Reisewelle und Staus, vor allem auf den Autobahnen Richtung Küsten und in Richtung Süden.
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1: Alle unterwegs. Uns liegen im Moment keine Staus und Behinderungen in der Steinhuder Meerregion vor. Kommt gut an. Das sind die aktuellen Blitzer in der Steinhuder Meerregion. Auf der B215 in Haßbergen, auf der B65 in Sehnde-Ilten und auf der B188 in Uetzelbenrode wird kontrolliert. In Hannover-Linden-Süd steht ein Blitzer auf der Deisterstraße, 90 Meter vor dem Café. Dazu einer in Hannover-Miesburg-Nord am Seelberg, Ecke am Alten Friedhof. Weitere Meldungen kommen aus Neustadt, auf der Mecklenhorster Straße, Ecke Jahnstraße und aus Sehnde-Höver auf der Hannoverschen Straße. Außerdem in Berghof auf der Berghofer Straße, Ecke am Haierhaus. Die aktuelle Verkehrslage findet ihr wie immer auch im Netz und in unserer Meerradio-App. Gute Fahrt!
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1: Schönen Nachmittag aus der Meerradio-Wetterredaktion. In Seelze beim Rathaus und in Wietzen sind es jeweils 20 Grad. Dazu ist es verbreitet bewölkt. Heute am frühen Nachmittag ist es in der Steinhuder Meerregion meist dicht bewölkt. Im weiteren Verlauf lockert es aber mehr und mehr auf. Dazu weht ein teils spürbarer Wind, ehe der Abend vielerorts heiter und trocken ausklingt. Die Höchstwerte liegen heute bei 20 bis 22 Grad. In der Nacht bleibt es überwiegend trocken. Morgen startet der Tag dann eher grau und stellenweise nass. Später sind auch mal freundlichere Abschnitte dabei. Am Sonntag zeigt sich das Wetter wieder deutlich freundlicher mit mehr Sonne. Zum Wochenstart wird es erneut vielerorts trüber und in höheren Lagen am Deister und im Weserbergland halten sich die Wolken oft etwas länger. Mit den größten Chancen auf freundlichere Phasen steigen die Werte am Sonntag auf 21 bis 23 Grad.
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1: Vorsicht auf der A2, Braunschweig Richtung Hannover. Zwischen Lehrte Ost und Lehrte liegen Reifenteile auf der Fahrbahn. Das sind die aktuellen Blitzer in der Steinhuder Meerregion. Auf der B215 in Haßbergen, auf der B65 in Sehnde-Ilten und auf der B188 in Uetze-Benrode wird geblitzt. In Hannover-Linden-Süd steht ein Blitzer auf der Deisterstraße, 90 Meter vor dem Café. Dazu einer in Hannover-Miesburg-Nord am Seelberg, Ecke am Alten Friedhof. Weiter geht es in Neustadt auf der Mecklenhorster Straße, Ecke Jahnstraße und in Sehnde-Höver auf der Hannoverschen Straße. Außerdem in Berghof auf der Berghofer Straße, Ecke am Haierhaus. Die aktuelle Verkehrslage findet ihr wie immer auch im Netz und in unserer Meerradio-App. Gute Fahrt!
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2: Euch einen schönen Nachmittag. Momentan messen wir in Schloss Ricklingen am Dorfplatz 20 Grad. Dazu ist es bewölkt. In Gotshorn sind es ebenfalls 20 Grad. Dort ist es wolkig und trocken. In Duishorn messen wir 17 Grad. Dort regnet es. Am Nachmittag dominieren erst einmal viele Wolken. Später lockert es aber auf und bis zum Abend wird es in der Steinhuder Meerregion vielerorts heiter bei angenehmen 22 Grad. In der Nacht ziehen dann wieder mehr Wolken auf. Meist bleibt es aber trocken. Morgen startet eher grau. Dazu fällt vor allem am Vormittag und teils auch am Nachmittag immer wieder etwas Regen. Am Samstag zeigt sich das Wetter dann deutlich freundlicher, mit längeren, heiteren Abschnitten und angenehmen 23 Grad. Am Sonntag wird es erneut überwiegend trüb und leicht kühler. Etwas frischer bleibt es dabei in den höheren Lagen am Deister und im Weserbergland.
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3: Ich bin Thomas Brockt. Julian Nagelsmann ist nicht länger Trainer der Fußballnationalmannschaft. Nagelsmann erklärte wenige Tage nach dem WM-Aus gegen Paraguay seinen sofortigen Rücktritt. Jürgen Klopp soll sein Nachfolger werden, das teilte der Deutsche Fußballbund mit.
4: Die Entscheidung sei ihm nicht leicht gefallen, erklärte Nagelsmann, aber die Nationalmannschaft habe nach so einer herben Enttäuschung die Chance auf einen unbelasteten Neuanfang verdient. Den soll jetzt Jürgen Klopp gestalten. Er sei grundsätzlich bereit dazu, erklärte der DFB. Die Verbandsspitze kündigte Gespräche mit dem früheren Erfolgstrainer von Borussia Dortmund und dem FC Liverpool an. Die dürften sehr bald stattfinden. Klopp ist ja zurzeit noch als TV-Experte bei der WM im Einsatz und steht ja grundsätzlich noch bei Red Bull als Head of Global Soccer unter Vertrag. Thomas Thonfeld, Sportredaktion.
3: Die geplanten Änderungen bei der Krankschreibung sorgen für Verwirrung und Ärger. Die Krankenkasse DAK Gesundheit etwa warnt vor überfüllten Hausarztpraxen, wenn die Möglichkeit zur telefonischen Krankschreibung wegfällt. Außerdem sollen Arbeitnehmer ihrer Firma künftig bereits am ersten Tag der Erkrankung eine Arbeitsunfähigkeitsbescheinigung, also eine Krankschreibung, vorlegen.
5: Die Pläne sind noch nicht wirklich ausgegoren, denn Kanzler Merz sagt, Erkrankte müssen nicht am ersten Tag in die Arztpraxis, sie müssen nur vom ersten Tag an eine Arbeitsunfähigkeitsbescheinigung haben. Aber wie soll das gehen, wenn die telefonische Krankschreibung nicht mehr erlaubt ist? Diese halbfertigen Pläne haben die größten Diskussionen ausgelöst. Dabei hat die Koalition noch viel mehr beschlossen. Die Entlastung einer Durchschnittsfamilie um 600 Euro pro Jahr zum Beispiel oder die Erhöhung der sogenannten Reichensteuer auf 47% für alle, die mindestens 280.000 Euro pro Jahr verdienen. Uli Reitinger, Berlin.
3: Tausende Beschäftigte von Mercedes-Benz wollen heute bundesweit gegen die Verschärfung des Sparkurses bei dem Autobauer protestieren. Der Aufruf kommt von der IG Metall. Die Kundgebungen an mehreren Standorten sollen der Auftakt für weitere Protestaktionen sein. Man werde den Unternehmenslenkern der Autoindustrie einen heißen Sommer und Herbst bescheren, solange sie weiter auf Arbeitsplatzabbau und Verlagerung setzen, statt echte Problemlösungen zu suchen, erklärte die Gewerkschaft. Die Zahl der Todesopfer nach den schweren Erdbeben in Venezuela ist auf etwa 2600 gestiegen. Das teilte die geschäftsführende Präsidentin Rodriguez mit. Außerdem gibt es mehr als 11.000 Verletzte. Tausende weitere Menschen werden noch vermisst.
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2: Vorsicht auf der A2 Hannover Richtung Dortmund zwischen Rehren und Bad Alsen-Ost. Dort liegen Reifenteile auf der Fahrbahn. Das sind die aktuellen Blitzer in der Steinhuder Meerregion. Auf der B188 in Uetze-Benrode und auf der B215 in Haßbergen wird aktuell kontrolliert. In Hannover-Miesburg-Nord steht ein Blitzer am Seelberg, Ecke am Alten Friedhof. Dazu in Hannover-Linden-Süd auf der Deisterstraße, 90 Meter vor dem Café. Weitere Meldungen kommen aus Neustadt, in Bevensen auf der Alpestraße in der Nähe des Ladens und auf der Mecklenhorster Straße, Ecke Jahnstraße. Außerdem in Berghof auf der Berghofer Straße, Ecke am Haierhaus. Die aktuelle Verkehrslage findet ihr wie immer auch im Netz und in unserer Meerradio-App. Gute Fahrt!
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7: Eben gerade schon kurz gehört zwischen Wetter und Nachrichten. 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

0: Radio hier um gleich 10 Minuten nach 2 Freitagnachmittag. Nicht jeder kommt im Alltag überall gleich gut zurecht. Und genau deswegen wird in Wunsdorf gerade über einen ehrenamtlichen Behindertenbeauftragten diskutiert. Warum das gerade jetzt wichtig ist, erklärt SPD-Fraktionschef Martin Ehlerding.
1: Weil wir Menschen mit Behinderung eine Teilhabe ermöglichen wollen. Es gibt zwar schon innerhalb der Verwaltung mehrere Anlaufstellen, wo Beratung erfolgt, aber den einen herausragenden Menschen, der ein klarer Ansprechpartner für die Betroffenen ist, den gibt es noch nicht. Andere Kommunen haben solche Stellen schon eingerichtet und daran wollen wir uns orientieren.
0: Um welche Bereiche kümmert sich der Beauftragte dann?
1: Am Ende ist eben Inklusion ein Querschnittthema, was ganz viele Themen betrifft. Das ist die Barrierefreiheit, das ist die Zugänglichkeit, aber auch eben die Information für Betroffene. Wo finde ich denn eigentlich Hilfe? Wo werde ich unterstützt? Und unsere Vorstellung ist, dass ein entsprechend ehrenamtlicher Beauftragter hier Hilfe leisten kann.
0: Und dann steht auch noch die Frage nach einem Behindertenbeirat im Raum. Das soll dann aber der Beauftragte erstmal einschätzen, wenn der dann bald benannt wird. What?

0: Ein Straßenfeger der TV-Geschichte kommt im Juli als Neuauflage zurück. Unsere kleine Farm bei Netflix.
1: Eine Post haben wir noch nicht. Keine Kirche und keine Schule.
0: Eine Familie will sich ein neues Leben im rauen, unerbittlichen Wilden Westen aufbauen. Die Neuauflage bezieht angeblich die indigene Bevölkerung deutlich mehr in die Geschichte ein als das Original.
2: Dass dieses Land nicht frei ist, werden Sie sehen.
3: Es kann nicht sein, dass Fremde einfach so in mein Haus marschieren.
4: Sie denken da auch nicht anders.
0: Und noch ein rund erneuertes Wiedersehen, wer Der Teufel trägt Prada 2 im Kino verpasst hat. Der kann den Film im Juli bei Disney Plus in Ruhe nachschauen.
5: Sie sind nur hier, um uns durch diesen kleinen Skandal zu manövrieren.
6: Klick, klick, klick, klick.
0: Meryl Streep, Anne Hathaway und Emily Blunt sind erneut die Stars in diesem Intrigenspiel aus der Modewelt, die in Teil 2 mit ganz neuen, modernen Problemen zu kämpfen hat.
7: Ich habe sie nicht eingestellt. Ich muss nur darauf warten, dass sie scheitern.
0: Immer wieder verdrängt und vergessen wird das Drama auf dem Mittelmeer, wo nach wie vor Menschen bei der Überfahrt nach Europa sterben.
8: Ich suche ein Schiff, um Menschen im Mittelmeer in Seenot zu helfen.
9: Naiv. Unrealistisch.
0: Der Film 23.000 Leben bei Netflix erzählt von jungen Leuten, die auf eigene Faust mit der Seenotrettung beginnen. Harter, emotionaler Stoff, aber wichtig, denn hinter all dem stecken eben wahre Geschichten.
10: Du wirst es ja nicht ändern, du wirst nicht die Welt
8: verändern. Aber die Welt muss sich verändern. Und wenn es niemand macht, dann tut sie es nicht.
0: Und bei Amazon findet im Juli eine Frau heraus, dass ihre beste Freundin nicht die ist, die sie vorgibt.
11: Oh mein Gott! Warum schießen die auf uns? Warum hast du eine Waffe?
0: Die Actionserie Ride or Die ist top besetzt, unter anderem mit Octavia Spencer und Bill Nighy und verspricht beste Sommer-Popcorn-Unterhaltung.
12: Ich bin Auftragskillerin. Ich töte schreckliche Menschen.
13: Für Geld.
14: Würde ich es umsonst tun, wäre ich Serienkillerin.

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1: Moin aus der Meerradio-Wetterredaktion. Im Moment melden Havelse am Stadion und Bückeburg 20 Grad, dazu ist es verbreitet bewölkt. In Alden sind es 19 Grad, dort ist es ebenfalls bewölkt und trocken. Heute Nachmittag bleibt es meist grau, dazu weht nur ein leichter bis mäßiger Wind. Im weiteren Verlauf lockert es aber mehr und mehr auf und bis zum Abend zeigt sich in der Steinhuder Meerregion vielerorts heiteres Wetter. Die Höchstwerte liegen heute bei etwa 20 bis 22 Grad. Morgen startet es oft trüb, später ziehen gebietsweise Schauer durch, vor allem im Schaumburger Land. Am Deister und im Weserbergland hält sich die Bewölkung teils länger. Am Sonntag wird es dann wieder heiterer mit freundlichen Phasen und zeitweise Sonne. Zum Wochenstart setzt sich das eher graue und etwas kühlere Wetter wieder fort, dann meist mit 15 bis 19 Grad.
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1: Alles frei auf den Straßen, keine Staus oder Verkehrsbehinderungen in der Steinhuder Meerregion. Das sind die aktuellen Blitzer in der Steinhuder Meerregion. Auf der B215 in Haßbergen und auf der B188 in Uetzevenrode wird geblitzt. In Hannover-Linden-Süd steht ein Blitzer auf der Deisterstraße, 90 Meter vor dem Café. Dazu in Hannover-Miesburg-Nord am Seelberg, Ecke am Alten Friedhof. Weitere Meldungen kommen aus Neustadt, in Bevensen auf der Alpestraße in der Nähe des Ladens und in Neustadt auf der Mecklenhorster Straße, Ecke Jahnstraße. Und in der Wedemark auf der Berghofer Straße, Ecke am Haierhaus. Die aktuelle Verkehrslage findet ihr wie immer auch im Netz und in unserer Meerradio-App. Gute Fahrt!
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1: Eine neue Spitze fürs Stadtheger Tierheim. Lange hat das Team alles alleine stemmen müssen. Jetzt ist sie da und stellt sich vor.
2: Mein Name ist Simone Selle, ich bin 51 Jahre alt und seit 1.1. Tierheimleiterin. Wir haben sogar Silvester hier verbracht, das heißt, ich habe pünktlich um 0 Uhr gestartet.
1: Tierheime sind kein einfaches Pflaster und da gibt es auch immer was zu tun.
2: Am Anfang war es tatsächlich jetzt recht ruhig. Momentan haben wir eine Hochzeit, es ist Kittensaison. Wir haben momentan 16 Kitten tatsächlich bei uns im Tierheim verteilt, in Quarantäne und in den Katzenhäusern. Und das ist gerade so das größte Problem und die größte Arbeit.
1: Zwischen Bürokratieakten zu Fundtierverhandlungen und den Planungen für den Tierheimneubau steht für Simone aber auch noch was anderes im Fokus.
2: Ja, außerdem Tierwohl natürlich ganz, ganz groß die Aufklärung auch. Also Aufklärungsarbeit bei Kindern und Jugendlichen, ne, was artgerechte Tierhaltung angeht, was Tierschutz angeht.
1: Liebe Simone, wir wünschen dir auf jeden Fall viel Erfolg und alles Gute.
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0: Richtung Wochenende am Freitagnachmittag hier bei uns bei Mehrradio, beim Seelzer Brotkorb. Da dreht sich alles darum, Menschen zu helfen. Es ist nur blöd, wenn ausgerechnet das Auto fehlt. Lebensmittel abholen, Spenden transportieren. Ohne fahrbaren Untersatz wird das echt schnell zum Problem. Warum der Verein gerade dringend Unterstützung braucht, erklärt der Vorsitzende Oliver Wese.
1: Im Moment haben wir das Problem, dass von unseren beiden Fahrzeugen beide im Endeffekt für uns nicht nutzbar sind. Das eine ist seit 8 Monaten mittlerweile zu einer Garantiereparatur in der Autowerkstatt. Dort ist die Hochvoltbatterie defekt und leider bekommen wir keine verbindlichen Aussagen, nur schwammiges Hin- und Hergeschiebe der Zuständigkeiten. Wir fühlen uns da ziemlich im Regen stehen gelassen. Und das andere Fahrzeug, da ist das Kühlaggregat ausgefallen. Das Problem dabei ist, abgesehen davon, dass wir jetzt mit Thermoboxen und Kühlakkus arbeiten müssen, um die Kühlkette einzuhalten. Der Kühlumbauer ist insolvent.
0: Der Hersteller der Kühlanlage und der Servicepartner machen da aber Probleme. Für den Vorsitzenden eine absolute Frechheit und für den Verein eine Katastrophe, weil die Mitarbeiter, die größtenteils in Rente sind, alles per Hand packen und kühlen müssen. Wer könnte denn da jetzt noch unterstützen?
1: Betriebe für Kühlanlagen in Fahrzeugen. Wer so etwas warten kann und mir nicht sagt, ich brauche einen Schaltplan, weil die Kühlanlage nicht an der Fahrzeugbatterie angeschlossen ist, sondern eine eigene Batterie hat, ist herzlich aufgerufen, sich bei uns zu melden. Wir haben im Moment gerade so eine Phase, dass die Temperaturen ein bisschen gemäßigter sind, aber ab nächster Woche geht es wieder bergauf.
0: Also meldet euch beim Seelzer Brotkorb, wenn ihr jemanden kennt, der Kühlanlagen in Autos fixen kann. Kontaktdaten findet ihr auch auf der Internetseite vom Seelzer Brotkorb.

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1: Moin aus der Meerradio-Wetterredaktion. Im Moment melden Essel am Dorfplatz 19 Grad, dazu ist es bewölkt. In Basinghausen sind es 20 Grad, in Bröckel ebenfalls 20, dazu ist es verbreitet trocken und bewölkt. Zwischen Weser und Oker bleibt es am Nachmittag meist noch grau, aber trocken. Später lockert es mehr und mehr auf. Und der Abend verläuft vielerorts heiter, bei angenehmen 16 bis 20 Grad. In der Nacht ziehen wieder mehr Wolken auf. Morgen startet die Steinhuder Meerregion eher trüb, dazu fällt gebietsweise Regen. Am Nachmittag sind vor allem im Schaumburger Land einzelne Schauer dabei. Am Sonntag zeigt sich das Wetter dann wieder freundlicher, mit heiteren Abschnitten und zeitweise Sonne. Dazu wird es spürbar wärmer. Die Werte liegen am Sonntag früh bei 17 Grad und am Nachmittag bei bis zu 23 Grad. Am Montag überwiegen erneut die Wolken. Insgesamt bleibt die Entwicklung aber recht konstant. In höheren Lagen am Deister und im Weserbergland bleibt es dabei meist etwas kühler als im flacheren Land.
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2: Ich bin Thomas Brockt. Jetzt ist es offiziell, Julian Nagelsmann ist nicht mehr Fußball-Bundestrainer und Jürgen Klopp steht als Nachfolger bereit. Nagelsmann erklärte wenige Tage nach dem Aus im WM-16-Finale gegen Paraguay seinen sofortigen Rücktritt, wie der Deutsche Fußballbund mitteilte.
3: Nagelsmanns Entscheidung verdient Respekt, erklärte Rudi Völler, der DFB-Sportdirektor, weil er Verantwortung übernehme, obwohl er gerne weitergemacht hätte. Das soll jetzt Jürgen Klopp tun. Der DFB kündigte an, dass man jetzt mit dem Star-Trainer verhandeln werde. Grundsätzlich habe Klopp bereits erklärt, dass er bereit sei, den Job als Bundestrainer zu übernehmen. Dafür muss er allerdings aus seinem Job als Head of Global Soccer bei Red Bull raus, wo er noch bis 2029 unter Vertrag steht. Thomas Thonfeld, Sportredaktion.
2: Die umstrittenen Pläne der schwarz-roten Koalitionsspitzen für erschwerte Krankschreibungen im Job bleiben bei den konkreten Folgen vorerst vage. Ein Regierungssprecher sagte in Berlin, die Ausgestaltung stehe jetzt erst bevor. Mit Blick auf die angekündigte verpflichtende Vorlage einer Arbeitsunfähigkeitsbescheinigung schon ab dem ersten Krankheitstag, sagte er, das heiße nicht, dass man am ersten Tag zum Arzt gehen sollte. Die Spitzen der Koalition haben auch vereinbart, dass die Möglichkeit einer telefonischen Krankschreibung abgeschafft werden soll. Die Mieten in den 40 größten deutschen Städten sind in den vergangenen 10 Jahren um 51% gestiegen. Das zeigt eine Erhebung des Deutschen Gewerkschaftsbunds auf Basis von Daten des Marktforschungsinstituts Empirica.
4: In München liegt die Durchschnittsmiete aktuell bei 23,36 Euro pro Quadratmeter. Das ist mit Abstand der unrühmliche Spitzenplatz. In Rostock liegt der Quadratmeterpreis zwar noch bei vergleichsweise bescheidenen 11 Euro. Rostock steht aber ganz oben, wenn es um die Steigerung in den letzten 10 Jahren geht. Plus 83%. Die Bundesregierung will eine staatliche Wohnungsbaugesellschaft gründen, um bezahlbaren Wohnraum zu schaffen. Gleichzeitig will sie möglichen Enteignungen von großen privaten Wohnungskonzernen einen Riegel vorschieben. Uli Reitinger, Berlin.
2: Die Zahl der Todesopfer nach den schweren Erdbeben in Venezuela ist weiter gestiegen auf etwa 2600. Das teilte die geschäftsführende Präsidentin Rodriguez mit. Außerdem gibt es mehr als 11.000 Verletzte. Tausende weitere Menschen werden noch vermisst.
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1: Die Polizei meldet derzeit keine Verkehrsbehinderungen rund ums Steinhuder Meer. Werfen wir einen Blick auf die Blitzer in der Steinhuder Meerregion. Auf der B188 in Ötzebenrode und auf der B215 in Haßbergen wird aktuell geblitzt. Dazu in Hannover Linden Süd auf der Deisterstraße, 90 Meter vor dem Café. In Hannover Miesburg Nord steht ein Blitzer am Seelberg, Ecke am Alten Friedhof. Weitere Meldungen kommen aus Neustadt, in Bevensen auf der Alpestraße in der Nähe des Ladens und in Neustadt auf der Mecklenhorster Straße, Ecke Jahnstraße. Außerdem in Berghof auf der Berghofer Straße, Ecke am Heierhaus. Die aktuelle Verkehrslage gibt es für euch auch jederzeit online auf der Meerradio-Website und in unserer App. Gute Fahrt!
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6: Der Verein Frauen für Frauen Wunsdorf sucht dringend Unterstützung. Nach mehr als 30 Jahren steht der Verein vor einer wichtigen Entscheidung. Für den neuen Vorstand fehlt nämlich noch eine Kassenwartin. Der Verein bietet unter anderem Frauenberatung, Deutschkurse, einen Stilltreff und eine Selbsthilfegruppe für Frauen mit Krebs an. Damit diese Angebote auch in Zukunft bestehen bleiben können, wird jetzt eine Frau gesucht, die das Amt als Kassenwartin ehrenamtlich übernimmt. Wer Interesse hat, meldet sich gerne beim Verein in Wunsdorf.

So geht's für euch durch den Freitag. 3:10 ist es gleich. Rambazamba jetzt am Wochenende. Das Schützenfest Hannover startet. Und falls ihr am Sonntag zum Schützenausmarsch wollt, Obacht! Auto am besten stehen lassen und direkt mit der Bahn reinfahren. Zwischen 8 und 16 Uhr wird's an vielen Stellen eng. Rund ums neue Rathaus, den Friedrichswall und den Schützenplatz gibt es Sperrungen. Also plan am besten ein bisschen mehr Zeit ein.

0: natürlich auf den Stufen des Bremer Doms. Freunde verteilen Kronkorken und andere Kleinkram. Der Besen ist gerade mal absichtlich untauglich und gefegt wird so lange, bis der Jubilar erlöst wird. Frauen müssen stattdessen Klinken putzen. Das entwickelte sich später als weibliches Gegenstück zum Treppenfegen. Auch hier wird die Aufgabe natürlich möglichst schwer gemacht. Mit Zahnpasta, Honig oder anderen klebrigen Substanzen auf der Türklinke. Und dann kommt das sogenannte Freiküssen. Ursprünglich durfte den Mann nur eine Jungfrau erlösen, die Frau dagegen ein lediger Mann. Dahinter steckt keine romantische Idee, sondern reine Symbolik. Der Kuss markiert das Ende der scherzhaften Strafe. Weil eine tatsächliche Jungfrau natürlich kaum festzustellen ist, wurde der Brauch vielerorts mit der Zeit lockerer ausgelegt. Oft übernimmt heute einfach eine unverheiratete Person, manchmal sogar ein kleines Mädchen aus der Familie oder dem Freundeskreis die Rolle. In einigen Regionen reicht sogar eine Frau mit dem Sternzeichen Jungfrau. Der Brauch, der stammt ursprünglich aus Bremen und wurde dort erstmals 1890 schriftlich erwähnt. Kulturanthropologen, die führen ihn auf einen alten Volksglauben zurück. Wer sich zu Lebzeiten nicht fortgepflanzt hatte, musste im Jenseits angeblich sinnlose Arbeiten verrichten. Das Treppenfegen war deshalb eine sogenannte Hänselstrafe. Also ein scherzhafter Hinweis, jetzt wird's mal langsam Zeit zu heiraten. Und außerdem wird damit natürlich gezeigt, auch wenn du nicht verheiratet bist, du bist eine gute Partie, denn du bist trotzdem fleißig, wie auch immer das zusammenhängt. Heute sieht das natürlich ganz anders aus als vor über 100 Jahren. Mit 30 unverheiratet zu sein ist völlig normal. Geblieben ist vor allem der Spaß unter Freunden und manchmal eben auch ein Besen, eine Zahnbürste oder die Hoffnung auf einen rettenden Kuss. Retten vor allem vor Langeweile kann euch die Mehrradio-Audiothek im Netz auf mehrradio.de, denn da gibt's noch viele Folgen Wissen zum Mitnehmen mehr.
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1: Moin aus der Meerradio-Wetterredaktion. Im Moment melden Neustadt, Schnieren 21 Grad, dazu ist es bewölkt. Mellendorf in der Ortsmitte und Celle melden jeweils 20 Grad, dort ist es ebenfalls bewölkt. Der Nachmittag zwischen Heide, Leine und Weser bleibt meist grau, später lockert es aber auf und bis zum Abend zeigt sich vielerorts ein aufgelockerter Himmel bei leichtem Wind. In der Nacht ziehen wieder mehr Wolken auf, es bleibt aber meist trocken. Morgen startet es oft trüb, dazu fällt stellenweise Regen. Am Nachmittag sind vor allem im Schaumburger Land auch einzelne Schauer dabei. Die Temperaturen liegen morgen meist bei 12 bis 18 Grad. Am Sonntag wird es dann wieder freundlicher, mit längeren Auflockerungen und zeitweise Sonne. Am Montag zeigt sich das Wetter erneut eher grau und etwas kühler. In höheren Lagen am Deister und im Weserbergland bleibt es dabei oft etwas frischer. Die höchsten Werte werden am Sonntag im flacheren Land bei 17 bis 23 Grad erreicht.
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1: Alle unterwegs. Aktuell liegen uns keine Verkehrsstörungen rund ums Steinhuder Meer vor. Hier kommt euer Blitzerüberblick für die Region. Auf der B215 in Haßbergen und auf der B188 in Uetze-Benrode wird aktuell geblitzt. In Hannover-Linden-Süd steht ein Blitzer auf der Deisterstraße, 90 Meter vor dem Café. Dazu einer in Hannover-Miesburg-Nord am Seelberg, Ecke am Alten Friedhof. Weitere Meldungen kommen aus Neustadt-Bevensen auf der Alpestraße in der Nähe des Ladens und aus Neustadt auf der Mecklenhorster Straße, Ecke Jahnstraße. Außerdem in Berghof auf der Berghofer Straße, Ecke am Haierhaus. Mehr Verkehrsmeldungen gibt es jederzeit online auf der Meerradio-Website und in unserer App. Kommt gut durch.
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0: Anfang Juli. In der Nacht am besten in Neustadt ein bisschen mehr Zeit einplanen. Auf der Wunsdorfer Straße wird nämlich gebaut. Deswegen ist die Strecke nachts zeitweise gesperrt. Was genau gemacht wird und wie ihr trotzdem ans Ziel kommt, weiß mehr Radiokollege Silas Müller.
1: Kleiner Hinweis für alle, die nächste Woche nach Wunsdorf müssen. Ab Montag wird die B442 auf der Wunsdorfer Straße saniert. Betroffen ist der Abschnitt zwischen Bunsenstraße und Mordorfer Straße. Damit ihr morgens möglichst ohne Stau zur Arbeit kommt, wird ausschließlich nachts gebaut, jeweils von 20 bis 5 Uhr. In dieser Zeit ist die Strecke für Autos gesperrt, eine Umleitung ist ausgeschildert, tagsüber rollt der Verkehr ganz normal weiter. Auch Anwohner kommen zu ihren Grundstücken und zu Fuß oder mit dem Fahrrad bleibt die Strecke jederzeit passierbar.
0: Sollte das Wetter mitspielen, tatsächlich, dann sollen die Arbeiten nach knapp einer Woche erledigt sein. Bis dahin geht nachts Umleitung,

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1: Na, Frau Kurt, wie ist es so?
0: Leicht angeschickert.
1: Immer noch, wa?
0: Ja, immer noch. Es zieht sich irgendwie so ein bisschen durch den Tag. Man kann auch gar nicht so richtig dagegen anessen, weil ewig kommt irgendjemand mit einem Schnoppes um die Ecke. Und also es ist eine lustige Sendung heute.
1: Ich weiß was du nicht weißt.
0: Das heißt, ich brauche auch gar nicht fragen.
1: Nee, du brauchst nicht fragen, weil ich werde sowieso nichts verraten. Aber ich weiß, dass ich weiß halt Dinge.
0: Schön für dich.
1: Ja.
0: Ja, wir feiern heute alle zusammen meinen Geburtstag. Schön.
1: Toll wird's.
0: Ja.
1: Ganz toll.
0: Ich würde in diesem Sinne auch einfach schon mal direkt das Thema wechseln.
1: Ja, dann mach mal.
0: Oder? Mhm. So, Wochenende. Wir sind alle mit dabei. Morgen großer Start der Seebühne in Mardorf.
1: Für dich heißt es
0: erstmal auskatern und dann bin ich vielleicht auch dabei. Vielleicht fahre ich mit dem Fahrrad. Vielleicht ist das die beste Rede. Ich weiß ja nicht, was heute Abend alles noch passiert.
1: Absolut. Morgen der irische Abend in Mardorf. Da freuen wir uns sehr drauf.
0: Mit Three More Pines.
1: Oh ja. Und
0: die erwarten mich heute auch noch.
1: Oh ja. Und dann, wie gesagt, es wird ein gutes Wochenende, muss man einfach so sagen. Bevor wir uns jetzt hier zu sehr übers Wochenende unterhalten, würde ich sagen, lass uns doch mal ein bisschen nochmal über den Montag sprechen, auch wenn wir das ungerne tun. Wir haben schöne Themen vorbereitet. Unter anderem klären wir jetzt, es war ja alles so ein großes Geheimnis, wir mussten ja ein Wissen zum Mitnehmen schieben, deswegen haben wir uns gestern schon über die Farbe der Paprika unterhalten, aber am Montag wird's dann nun wirklich gesendet und da erklären wir dann, warum und wieso, weshalb es eine Paprika gibt, die drei verschiedene Farben haben, warum die anders schmecken und
0: wer von uns hat gesoffen?
1: Ich habe das Gefühl, ich habe auch getrunken, aber es können einfach auch diese ganzen Dämpfe sein, die in diesem Studio noch herrschen, von diesem ganzen Getränkelager. In meiner Kolumne nehme ich euch mit in meinen Haushalt mal wieder. Es geht um Sauerteig. Und warum der Sauerteig Tamagotchi des Millennials geworden ist.
0: Oh, das finde ich einen tollen Vergleich.
1: Ja, alles das Montag in der Sendung. Ab 6 Uhr werde ich hier sein. Mir ist gerade aufgefallen, es ist die letzte Woche, bevor ich in Urlaub gehe.
0: Oh.
1: Die machen uns ganz besonders schön.
0: Ja, da bin ich mir ganz, ganz sicher.
1: Und heute wird erstmal nochmal viel gefeiert. Und ich weiß, dass heute noch viel gefeiert wird, weil ich werde Teil dieser Feierei sein.
0: Ich nicht.
1: Oh doch, in diesem Sinne, wir hören und sehen uns.

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1: Moin aus der Meerradio-Wetterredaktion. Im Moment melden Neustadt, Schnieren 21 Grad, dazu ist es bewölkt. Mellendorf in der Ortsmitte und Celle melden jeweils 20 Grad, dort ist es ebenfalls bewölkt. Der Nachmittag zwischen Heide, Leine und Weser bleibt meist grau, später lockert es aber auf und bis zum Abend zeigt sich vielerorts ein aufgelockerter Himmel bei leichtem Wind. In der Nacht ziehen wieder mehr Wolken auf, es bleibt aber meist trocken. Morgen startet es oft trüb, dazu fällt stellenweise Regen. Am Nachmittag sind vor allem im Schaumburger Land auch einzelne Schauer dabei. Die Temperaturen liegen morgen meist bei 12 bis 18 Grad. Am Sonntag wird es dann wieder freundlicher, mit längeren Auflockerungen und zeitweise Sonne. Am Montag zeigt sich das Wetter erneut eher grau und etwas kühler. In höheren Lagen am Deister und im Weserbergland bleibt es dabei oft etwas frischer. Die höchsten Werte werden am Sonntag im flacheren Land bei 17 bis 23 Grad erreicht.
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1: Nachrichten. Ich bin Thomas Brockt. Julian Nagelsmann ist nicht mehr Bundestrainer der deutschen Fußballnationalmannschaft. Nagelsmann erklärte wenige Tage nach dem WM-Aus gegen Paraguay seinen sofortigen Rücktritt. Das teilte der Deutsche Fußballbund mit. Vieles deutet nun darauf hin, dass Jürgen Klopp Nagelsmanns Nachfolger wird. Der Ex-Coach von Borussia Dortmund und dem FC Liverpool soll grundsätzlich bereit sein, das Amt des Bundestrainers zu übernehmen. Der DFB will nun mit ihm verhandeln. Die geplanten Verschärfungen bei den Krankschreibungen werfen weiter Fragen auf. Die Bundesregierung hat jetzt klargestellt, dass Beschäftigte trotz einer Bescheinigungspflicht ab dem ersten Krankheitstag nicht sofort zum Arzt müssen. Wie die Regelung am Ende aussehen soll, ist aber offen.
2: Der Aufschrei war massiv, als die Koalition ihren Plan öffentlich gemacht hat. Gleich am ersten Tag eine Krankschreibung holen, das überlastet die Praxen und gängelt die Arbeitnehmer, hieß es quasi von allen Seiten, Arbeitgeber ausgenommen. Dass kranke Beschäftigte nun doch nicht sofort zum Arzt müssen, klingt sicher erst einmal entspannter, ändert aber nichts daran, dass die Bescheinigung ab Tag 1 gelten muss. Wie genau das gehen soll, unklar. Per Telefon schon mal ganz sicher nicht. Diese Möglichkeit will Schwarz-Rot ja abschaffen. Thomas Bleskin, Nachrichtenredaktion.
1: Die Mieten in den 40 größten deutschen Städten sind in den vergangenen 10 Jahren um 51% gestiegen. Das zeigt eine Erhebung des Deutschen Gewerkschaftsbunds auf Basis von Daten des Marktforschungsinstituts Empirica.
3: In München liegt die Durchschnittsmiete aktuell bei 23,36 Euro pro Quadratmeter. Das ist mit Abstand der unrühmliche Spitzenplatz. In Rostock liegt der Quadratmeterpreis zwar noch bei vergleichsweise bescheidenen 11 Euro. Rostock steht aber ganz oben, wenn es um die Steigerung in den letzten 10 Jahren geht, plus 83%. Die Bundesregierung will eine staatliche Wohnungsbaugesellschaft gründen, um bezahlbaren Wohnraum zu schaffen. Gleichzeitig will sie möglichen Enteignungen von großen privaten Wohnungskonzernen einen Riegel vorschieben. Uli Reitinger, Berlin.
1: Und noch einmal zum Fußball. Der Wechsel von Nationalspieler Nathaniel Brown von Eintracht Frankfurt zum FC Bayern ist perfekt. Wie der deutsche Rekordmeister mitteilte, erhält der 23 Jahre alte Linksverteidiger in München einen Vertrag bis Ende Juni 2031. Brown war einer der wenigen, der bei dem WM-Turnier im deutschen Team überzeugt hatte.
4: 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Auf der B3 zwischen Abzweig Tiedenwiese und Schulenburger Straße, der L460, ist in beiden Richtungen wegen eines Unfalls gesperrt. Wenn ihr euch auskennt, umfahrt das Gebiet weiträumig. Frisch gemeldet, das sind die 8 aktuellsten Blitzer in der Region. Auf der B215 in Haßbergen und auf der B188 in Uetze-Benrode wird geblitzt. In Hannover-Linden-Süd steht ein Blitzer auf der Deisterstraße, 90 Meter vor dem Café. Dazu einer in Hannover-Miesburg-Nord am Seelberg, Ecke am Alten Friedhof. Weiter geht es in Landesbergen-Haidhausen auf der Brückenstraße, Ecke Fährstraße und in Nienburg auf der Bismarckstraße. Außerdem wird in Neustadt auf der Mecklenhorster Straße, Ecke Jahnstraße kontrolliert und in der Wedemark auf der Berghofer Straße, Ecke am Haierhaus. Weitere aktuelle Blitzer in der Region gibt es auch jederzeit online und in unserer Mehrradio-App. Gute Fahrt.
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6: Pünktlich zum Start in die Sommerferien wird die Festwiese in Nienburg wieder zum Hüpfburgenparadies. Der Fun City Park öffnet heute und bietet bis Anfang August rund 20 Hüpfburgen und Kletteraktionen. Mit dabei ist ein 30 Meter langer Hindernisparcours und ein großes Wasserbecken, das an besonders heißen Tagen für Abkühlung sorgt. Wer beim Eintritt sparen möchte, der sollte vorher in der Nienburger Innenstadt nach Rabattflyern Ausschau halten. Geöffnet ist der Park von Donnerstag bis Sonntag, jeweils von 12 bis 18 Uhr.

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Hallo.

0: So klingt euer Weg rein ins Wochenende gleich 4:10. Im Notfall, da zählt manchmal wirklich jede Sekunde. Und genau da können Ersthelfer-Apps richtig mit anpacken. Sie informieren Menschen in der Nähe, die sofort unterstützen können, bis der Rettungswagen da ist. Wie das funktioniert, erklärt Andreas Hammerschmidt vom Marburger Bund Niedersachsen.
1: Ersthelfer-Apps sind Apps, die auf dem Smartphone installiert sind, die qualifizierte Ersthelfende alarmieren können, falls es einen schweren Notfall in der Nähe gibt, zum Beispiel eine Wiederbelebung. Und die Wiederbelebung ist ja etwas, wo Zeit wirklich kritisch ist. Das heißt, man muss schnell reagieren. Mit jeder Minute, wo das Herz nicht schlägt, kriegt das Hirn keinen Sauerstoff. Und das führt dazu, dass natürlich wertvolle Zeit vergeht und dass die Chance, dass man jemanden wiederbeleben kann, einfach von Minute zu Minute sinkt. Und deswegen ist es wichtig, dass man sehr, sehr schnell Menschen alarmiert, die das wirklich können. Insbesondere deswegen, weil ja der Rettungsdienst einfach nicht immer sehr, sehr schnell vor Ort sein kann.
0: Klingt auf jeden Fall wahnsinnig sinnvoll, aber es gibt einen großen Haken. Und wo genau der ist, das klären wir gleich nach den Bee Gees mit Alone.

0: Freitag bei mehr Radio. Ihr wisst es, wenn es schnell gehen muss, dann zählt, richtig, jede Minute. Deswegen gibt es inzwischen Ersthelfer-Apps. Qualifizierte Helfer werden direkt aufs Handy alarmiert, wenn in ihrer Nähe ein Notfall passiert. Und das sogar oft noch vor dem Rettungswagen. Aber was heißt es eigentlich im Notfall in der Nähe?
1: Das kommt ein bisschen auf die jeweilige App an, bedeutet aber schon, dass jede App versucht, den nächsten Ersthelfenden zu lokalisieren oder Leitstelle zu sagen, das sind die nächsten Ersthelfenden, die vom jeweiligen Standort halt entfernt sind. Und je mehr Menschen mitmachen, desto näher sind die ja im Schnitt auch. Das heißt, wenn ganz, ganz viele Leute mitmachen, dann steigt ja selbst in dünn besiedelten Gebieten die Wahrscheinlichkeit, dass da irgendwie binnen zum Beispiel von vielleicht höchstens einem Kilometer, häufig sind es auch nur wenige hundert Meter, irgendjemand ist, der das kann und der schnell helfen kann.
0: Also die Idee ist super, hat aber einen Haken. Es gibt nämlich gleich mehrere Ersthelfer-Apps. Warum das zum Problem werden kann, das erklärt Andreas Hammerschmidt vom Marburger Bund Niedersachsen.
1: Das Problem ist, dass deutschlandweit die nicht flächendeckend vertreten sind. Also es gibt jetzt nicht eine bundesweit vertretene Helfer-App, wo man irgendwie sagen kann, das ist die App, wenn ich qualifiziert bin und ich bin in unmittelbarer Nähe, dann werde ich alarmiert. Sondern es ist so, dass manche Landkreise haben welche, andere haben die nicht. Und so geht das hin und her, weil ich komme von einem Landkreis in das nächste und nicht überall ist das vertreten. Es ist auch zum Teil so, dass das unterschiedliche App-Systeme sind und dass diese App-Systeme nicht miteinander kompatibel sind. Das bedeutet, dass Ersthelfenden, die auf einer Plattform registriert sind, nicht von einer Leitstelle alarmiert werden können, wo eine andere App benutzt wird. Und in Summe ist das einfach was völlig Ineffektives.
0: Ja, irgendwie logisch, dass es dann nicht den gewünschten Effekt bringen kann. Die Forderung vom Marburger Bund ist deswegen auch ganz klar.
1: Wir wären für jede flächendeckende Lösung schon offen. Wir wären schon hochgradig zufrieden, wenn es in jedem Landkreis oder jeder kreisfreien Stadt überhaupt so eine Lösung gibt. Das wäre ein richtig großer Erfolg. Noch schöner wäre es, wenn es irgendwie eine gewisse Einheitlichkeit gibt. Das heißt, egal wo ich mich als Ersthelfender befinde, wenn ich in der Nähe von einem Notfall bin, werde ich im Zweifelsfall alarmiert. Hauptsache, ich bin einfach dort in der Nähe. Aber wenn wir irgendwo wenigstens irgendeine Art von App-Lösung haben, dann wäre es schon ein ganz gewaltiger Fortschritt. Und noch schöner wäre es, wenn die irgendwie miteinander kompatibel sind und es nicht dem Zufall überlassen wird, ob ein Mensch überlebt oder nicht. Je nachdem, was ich gerade für eine App auf meinem Handy installiert habe.
0: In der Region Hannover gibt es so eine App bis jetzt noch gar nicht. In Schaumburg läuft Katretter, in Nienburg ASB Schockt. Und wenn ihr ausgebildete Ersthelfer seid, dann meldet euch gerne an. Vielleicht seid genau ihr im Ernstfall die Hilfe, die dann den Unterschied macht.

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1: Schönen Nachmittag aus der Meerradio-Wetterredaktion. Im Moment melden Haste am Skatepark, Scherenbostel und Bücken jeweils 21 Grad. Dazu ist es in weiten Teilen bewölkt und trocken. Heute Nachmittag bleibt es meist dicht bewölkt. Später lockert es aber auf und rund ums Steinhuder Meer geht der Tag vielerorts noch heiter zu Ende bei rund 19 bis 21 Grad. In der Nacht ist es dann oft leicht bewölkt oder klar. Dazu kühlt es spürbar ab. Morgen folgt ein eher grauer und zeitweise nasser Tag mit Regenphasen vom Vormittag bis in den Abend und Höchstwerten meist zwischen 18 und 20 Grad. Am Sonntag zeigt sich das Wetter wieder freundlicher. Nach einem teils trüben Start kommt tagsüber häufiger die Sonne durch. Am Montag wird es erneut überwiegend grau und etwas frischer. Etwas kühler bleibt es in höheren Lagen am Deister und im Weserbergland, während sich im südlichen Heidekreis heitere Abschnitte teils schneller durchsetzen.
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1: Vorsicht auf der A7 Kassel Richtung Hannover zwischen Laatzen und Hannover-Anderten. Dort liegen Metallteile auf der Fahrbahn. Auf der B3 zwischen Abzweig Tiedenwiese und Abzweig Nachtiedenwiese sowie der Schulenburger Straße ist in beiden Richtungen nach einem Unfall gesperrt. Wenn ihr euch auskennt, umfahrt das Gebiet weiträumig. Das sind die aktuellen Blitzer in der Steinhuder Meerregion. Auf der B188 in Ütze-Benrode und auf der B215 in Haßbergen wird kontrolliert. Dazu in Berghof auf der Berghofer Straße Ecke am Haierhaus. In Hannover-Linden-Süd steht ein Blitzer auf der Deisterstraße, 90 Meter vor dem Café. Außerdem in Hannover-Miesburg-Nord am Seelberg, Ecke am Alten Friedhof und in Neustadt auf der Mecklenhorster Straße, Ecke Jahnstraße. Die aktuelle Verkehrslage findet ihr wie immer auch im Netz und in unserer Meerradio-App. Gute Fahrt!
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Trainer mit All About That Bass hier bei uns bei Meerradio auf dem Weg ins Wochenende. Sie sorgen gerade für jede Menge Gesprächsstoff in Großen Heidorn. Eine kleine Gruppe Dammwild spaziert seit Wochen ganz entspannt durchs Dorf. Die Tiere sind erstaunlich zutraulich, laufen durch Gärten, über Parkplätze und immer wieder auch über die Hauptstraße. Woher die Hirsche eigentlich kommen, das ist bis jetzt vollkommen unklar und genau darüber wird im Ort gerade heftig gerätselt.

0: kennt doch auch den Spruch, alle guten Dinge sind drei, oder? Hier ist mehr Radio für euch am Freitag 20 vor 5 bei Lionel Messi. Da waren es 5 Anläufe. Dann kam Katar 2022 und ein Finale, das sich aufführte wie ein ganzes Fußballleben in 120 Minuten. Der Gottschalk über Messi, Mbappé und ein Spiel für die Ewigkeit.
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2: 2022. Lionel Messi hatte fast alles gewonnen, nur der WM-Titel fehlte noch. Katar sollte das ändern. Dabei beginnt das Turnier für Argentinien mit einem Schock. 1:2 gegen Saudi-Arabien. Danach aber steigert sich das Team, besiegt Mexiko, Polen, Australien, die Niederlande und Kroatien. Messi führt, trifft, legt auf. Im Finale wartet Frankreich mit Kylian Mbappé. Argentinien führt lange 2:0. Messi trifft, alles wirkt entschieden. Dann kommt Mbappé. 2 Tore in 2 Minuten. 2:2. Verlängerung. Dort trifft Messi erneut. Argentinien führt wieder, doch Mbappé gleicht wieder aus. Per Elfmeter. 3:3. Ein Finale, das einfach nicht enden will. Also Elfmeterschießen. Messi trifft als erster, seine Mitspieler auch. Frankreich vergibt. Argentinien ist Weltmeister. Damit bekommt Messi den Titel, der seiner Karriere noch fehlte. Und die Welt bekommt vielleicht das beste WM-Finale aller Zeiten. Drama, Wendungen, Heldennerven, alles drin. Sogar das Gefühl, dass Fußball manchmal wirklich Drehbuch schreibt, nur ohne Lektor.
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1: Schönen Nachmittag aus der Meerradio-Wetterredaktion. Momentan messen wir in Altgarbsen am Heimatmuseum, Brelingen und Burgwedel jeweils 20 Grad. Dazu ist es verbreitet bewölkt. Der Nachmittag bei uns rund um Steinhuder Meer bleibt meist dicht bewölkt. Bis zum Abend lockert es aber mehr und mehr auf. Dazu weht nur leichter Wind. In der Nacht bleibt es überwiegend trocken und stellenweise klar. Die Luft kühlt dabei auf etwa 12 bis 15 Grad ab. Morgen startet der Tag oft grau und zeitweise nass. Später bleibt es wechselhaft mit einzelnen Schauern und nur wenigen freundlichen Phasen. Am Sonntag zeigt sich das Wetter deutlich freundlicher. Nach einem teils trüben Start kommt tagsüber häufiger die Sonne heraus und die Höchstwerte liegen dann bei 21 bis 23 Grad. Am Montag setzt sich das eher graue und etwas kühlere Wetter wieder fort. In höheren Lagen bleibt es dabei meist etwas frischer als im flacheren Land.
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1: Nachrichten. Ich bin Thomas Brockt. Julian Nagelsmann ist nicht länger Trainer der Fußballnationalmannschaft. Er erklärte wenige Tage nach dem WM-Aus gegen Paraguay seinen sofortigen Rücktritt. Jürgen Klopp soll wohl Nachfolger werden, das teilte der Deutsche Fußballbund mit.
2: Die Entscheidung sei ihm nicht leicht gefallen, erklärte Nagelsmann, aber die Nationalmannschaft habe nach so einer herben Enttäuschung die Chance auf einen unbelasteten Neuanfang verdient. Den soll jetzt Jürgen Klopp gestalten. Er sei grundsätzlich bereit dazu, erklärte der DFB. Die Verbandsspitze kündigte Gespräche mit dem früheren Erfolgstrainer von Borussia Dortmund und dem FC Liverpool an. Die dürften sehr bald stattfinden. Klopp ist ja zurzeit noch als TV-Experte bei der WM im Einsatz und steht ja grundsätzlich noch bei Red Bull als Head of Global Soccer unter Vertrag. Thomas Thonfeld, Sportredaktion.
1: Die umstrittenen Pläne der schwarz-roten Koalitionsspitzen für erschwerte Krankschreibungen im Job bleiben bei den konkreten Folgen vorerst vage. Ein Regierungssprecher sagte in Berlin, die Ausgestaltung stehe jetzt erst bevor. Mit Blick auf die angekündigte verpflichtende Vorlage einer Arbeitsunfähigkeitsbescheinigung schon ab dem ersten Krankheitstag sagte er, das heiße nicht, dass man am ersten Tag zum Arzt gehen sollte. Die Spitzen der Koalition haben außerdem vereinbart, dass die Möglichkeit einer telefonischen Krankschreibung abgeschafft werden soll. Die Ukraine soll beim NATO-Gipfel in Ankara kommende Woche die Zusage für weitere Unterstützung im Umfang von insgesamt 140 Milliarden Euro bekommen. Darauf haben sich Vertreter der 32 NATO-Mitgliedsländer in Brüssel verständigt.
3: Das Geld ist für Waffen, andere militärische Ausrüstung oder auch die Ausbildung von Soldaten bestimmt und soll innerhalb von 2 Jahren fließen. Mit in die Gesamtsumme eingerechnet ist schon ein Hilfspaket der EU im Umfang von 60 Milliarden Euro. Die weiteren zugesagten 80 Milliarden Euro sollen von den NATO-Mitgliedstaaten kommen. Deutschland hat dafür in diesem Jahr schon gut 11 Milliarden Euro eingeplant. Jan-Henner Reitzer, Nachrichtenredaktion.
1: Popstar Taylor Swift und Football-Profi Travis Kelce feiern US-Medienberichten zufolge Hochzeit in New York. Die mehrtägigen Feierlichkeiten im weltberühmten Madison Square Garden begannen demnach gestern mit einem Abendessen mit rund 100 Gästen und sollen heute bis tief in die Nacht mit einer großen Party mit etwa 1000 Gästen weitergehen. Swift und Kelce selbst haben sich bislang nicht dazu geäußert.
4: 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Vorsicht auf der B3 zwischen Celle Süd, Gewerbegebiet und Adelheidsdorf-Nienhagen. Dort liegen Gegenstände auf der Fahrbahn. Auf der B3 Hannover Richtung Elze ist zwischen Abzweig Tiedenwiese und Schulenburg in beiden Richtungen nach einem Unfall gesperrt. Wenn ihr euch auskennt, umfahrt das Gebiet weiträumig. Und so sieht es bei den Blitzern rund ums Steinhuder Meer aus. Auf der B215 in Haßbergen und auf der B188 in Uetze-Benrode wird aktuell geblitzt. In Hannover-Miesburg-Nord steht ein Blitzer am Seelberg, Ecke am Alten Friedhof. Dazu in Hannover-Linden-Süd auf der Deisterstraße, 90 Meter vor dem Café. Außerdem in Neustadt auf der Mecklenhorster Straße, Ecke Jahnstraße. Und in Berghof auf der Berghofer Straße, Ecke am Haierhaus. Mehr zum Verkehr in der Region findet ihr wie immer auch online und in unserer Meerradio-App. Kommt gut durch.
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6: Durchwachsenes Wetterchen rund ums Steinhuder Meer, vor allem dieses Wochenende. Aber wir lassen uns davon nicht unterkriegen. Nach dem Tief kommt auch immer wieder ein Hoch. Das ist so ein bisschen wie an der deutschen Börse. Und deswegen schaut mal bei uns auf die Internetseite meerradio.de in unsere absolut fabelhafte Freibadkarte. Denn Richtung nächstes Wochenende, da gehen die Temperaturen wieder steil nach oben. Und dann wollen wir doch vorbereitet sein, oder?

0: 10 Minuten nach 5 mehr Radio am Freitag hier. Nicht jeder kommt im Alltag überall gleich gut zurecht. Das ist nun mal so. Aber genau deswegen wird in Wunstorf gerade über einen ehrenamtlichen Behindertenbeauftragten diskutiert. Warum das gerade jetzt so wichtig ist, erklärt SPD-Fraktionschef Martin Ehlerding.
1: Weil wir Menschen mit Behinderung eine Teilhabe ermöglichen wollen. Es gibt zwar schon innerhalb der Verwaltung mehrere Anlaufstellen, wo Beratung erfolgt, aber den einen herausragenden Menschen, der ein klarer Ansprechpartner für die Betroffenen ist, den gibt es noch nicht. Andere Kommunen haben solche Stellen schon eingerichtet und daran wollen wir uns orientieren.
0: Und um welche Bereiche kümmert sich dieser Beauftragte dann?
1: Am Ende ist eben Inklusion ein Querschnittthema, was ganz viele Themen betrifft. Das ist die Barrierefreiheit, das ist die Zugänglichkeit, aber auch eben die Information für Betroffene. Wo finde ich denn eigentlich Hilfe? Wo werde ich unterstützt? Und unsere Vorstellung ist, dass ein entsprechend ehrenamtlicher Beauftragter hier Hilfe leisten kann.
0: Und dann steht ja auch noch die Frage im Raum nach einem Behindertenbeirat. Das soll dann aber der Beauftragte erstmal einschätzen.

Nachmittag, Viertel nach fünf hier bei uns bei Mehr Radio. Ja, die Koffer sind gepackt, der Sommerurlaub steht in der Tür, aber beim Packen, da verliert man ja zwischen Sonnencreme und Badehose auch schnell mal den Überblick. Dabei fängt cleveres Reisen ja auch schon genau hier an, also noch zu Hause. Wer nämlich beim Kofferpacken ein paar Dinge beachtet, der spart nicht nur Geld, sondern schont auch die Umwelt. 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Wer nämlich beim Kofferpacken ein paar Dinge beachtet, der spart nicht nur Geld, sondern schont auch die Umwelt. 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

0: Platz sparen bei der Kleidung. Für warme Reiseziele sind leichte, atmungsaktive Stoffe wie Lein- oder Merinowolle perfekt. Vor allem Kleidung aus Merinowolle stinkt nicht so schnell. Man kann sie also super mehrfach tragen und spart Packvolumen. Im Zweifel wärmt sie aber auch. Generell, wenn es in kühlere Regionen geht, hilft das klassische Zwiebelprinzip. Lieber mehrere dünne Schichten kombinieren, die man flexibel an- oder wieder ausziehen kann. Dadurch schleppt man weniger und ist für jedes Wetter gut gewappnet.
1: Gibt es denn sonst noch irgendwas, wo ich schon bei der Vorbereitung darauf achten kann?
0: Ja, auf jeden Fall sollte man eine kleine Reiseapotheke einpacken. Wer Schmerzmittel oder Pflaster von zu Hause mitnimmt, muss vor Ort keine großen Packungen kaufen, von denen man eh am Ende nur 2 Tabletten braucht. Und noch ein digitaler Tipp für die Vorbereitung. Ladet euch Fahrpläne, Karten und Fahrrad-Apps schon zu Hause runter. Wer den Nahverkehr oder Bikesharing-Angebote vor Ort direkt griffbereit auf dem Handy hat, steigt im Urlaub viel seltener spontan ins teure Taxi.
1: Ich sag's ja immer wieder, Planung und Vorbereitung ist das A und O, deswegen habe ich zufällig auch immer eine 2. Waschmaschine im Keller, denn nichts ist teurer, als spontan eine neue kaufen zu müssen.

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1: Hallo, Niedernstöcken am Sportplatz, Estorf und Heessen melden jeweils 21 Grad. Dazu ist es vielerorts bewölkt und trocken. Heute Abend bleibt es meist heiter, teils aber noch wolkig. In der Nacht lockert es weiter auf, dazu kühlt die Luft rund um Steinhuder Meer auf etwa 12 bis 15 Grad ab. Morgen zeigt sich der Tag dann überwiegend grau, immer wieder mit Regen oder kurzen Schauern. Und auch am Nachmittag bleibt es eher frisch. Am Sonntag wird es nach einem noch trüberen Start deutlich freundlicher. Später setzt sich an den meisten Orten die Sonne durch. Die höchsten Werte liegen am Sonntag bei 21 bis 23 Grad. Etwas kühler bleibt es in höheren Lagen am Deister und im Weserbergland. Zum Wochenstart überwiegen dann wieder die Wolken.
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1: Hallo unterwegs. Uns liegen im Moment keine Staus und Behinderungen in der Steinhuder Meerregion vor. Kommt gut an. Und das sind die 8 aktuellsten Blitzer in der Steinhuder Meerregion. Auf der B188 in Uetzebenrode und auf der B215 in Haßbergen wird geblitzt. Dazu in Hannover-Anderten auf der Höverschen Straße. In Hannover-Miesburg-Nord steht ein Blitzer am Seelberg, Ecke am Alten Friedhof. Weiter geht es in Neustadt auf der Mecklenhorster Straße, Ecke Jahnstraße und in der Wedemark auf der Berghofer Straße, Ecke am Haierhaus. In Hannover-Linden-Süd wird auf der Deisterstraße kontrolliert, 90 Meter vor dem Café. Und in Neustadt-Bevensen steht ein Blitzer auf der Alpestraße in der Nähe des Ladens. Weitere Blitzer findet ihr natürlich auch online auf der Meerradio-Website und in unserer App. Kommt gut durch.
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das Wochenende, das ist quasi schon in greifbarer Nähe hier bei uns bei Mehrradio. Ja, es gibt Geld. Geld für Kultur in Niedersachsen. Das Land will Theater, Orchester, Museen und viele regionale Kulturprojekte künftig stärker unterstützen. Im Doppelhaushalt 2027-28 sind dafür zusätzliche Millionen eingeplant. Zunächst 9 Millionen Euro pro Jahr, ab 2028 dann sogar 10,5 Millionen. Profitieren sollen da auch kleinere Kultureinrichtungen mit dem Ziel, die kulturelle Vielfalt im Land langfristig zu sichern. Jetzt muss dem Ganzen nur noch der Landtag zustimmen.

0: das war wohl nichts. Deutschland ist zwar raus bei der WM, aber dafür gibt es jetzt ganz viel mehr Zeit für einen gemütlichen Serienabend zu Hause auf der Couch. Und da kommt im Juli so einiges zusammen. Unter anderem eine Kultserie, die jetzt ein großes Comeback feiert. Mehr Radiokollege Ronny Thorau hat für euch die Streaming-Highlights im Juli.
1: Und was, Mr. Ingels, hat sie in dieses Land gebracht?
2: Ein Neuanfang für meine Familie.
3: Ein Straßenfeger der TV-Geschichte kommt im Juli als Neuauflage zurück. Unsere kleine Farm bei Netflix.
4: Eine Post haben wir noch nicht. Keine Kirche und keine Schule.
3: Eine Familie will sich ein neues Leben im rauen, unerbittlichen Wilden Westen aufbauen. Die Neuauflage bezieht angeblich die indigene Bevölkerung deutlich mehr in die Geschichte ein als das Original.
5: Dass dieses Land nicht frei ist, werden Sie sehen.
6: Es kann nicht sein, dass Fremde einfach so in mein Haus marschieren.
7: Sie denken da auch nicht anders.
3: Und noch ein rund erneuertes Wiedersehen, wer Der Teufel trägt Prada 2 im Kino verpasst hat. Der kann den Film im Juli bei Disney Plus in Ruhe nachschauen.
8: Sie sind nur hier, um uns durch diesen kleinen Skandal zu manövrieren.
9: Klick, klick, klick, klick.
3: Meryl Streep, Anne Hathaway und Emily Blunt sind erneut die Stars in diesem Intrigenspiel aus der Modewelt, die in Teil 2 mit ganz neuen, modernen Problemen zu kämpfen hat.
10: Ich habe sie nicht eingestellt. Ich muss nur darauf warten, dass sie scheitern.
3: Immer wieder verdrängt und vergessen wird das Drama auf dem Mittelmeer, wo nach wie vor Menschen bei der Überfahrt nach Europa sterben.
11: Ich suche ein Schiff, um Menschen im Mittelmeer in Seenot zu helfen.
12: Naiv.
13: Unrealistisch.
3: Der Film 23.000 Leben bei Netflix erzählt von jungen Leuten, die auf eigene Faust mit der Seenotrettung beginnen. Harter, emotionaler Stoff, aber wichtig, denn hinter all dem stecken eben wahre Geschichten.
14: Du wirst es ja nicht ändern, du wirst nicht die Welt verändern.
15: Aber die Welt muss sich verändern. Und wenn es niemand macht, dann tut sie es nicht.
3: Und bei Amazon findet im Juli eine Frau heraus, dass ihre beste Freundin nicht die ist, die sie vorgibt.
16: Oh mein Gott! Warum schießen die auf uns? Warum hast du eine Waffe?
3: Die Actionserie Ride or Die ist top besetzt, unter anderem mit Octavia Spencer und Bill Nighy und verspricht beste Sommer-Popcorn-Unterhaltung.
17: Ich bin Auftragskillerin. Ich töte schreckliche Menschen.
18: Für Geld.
19: Würde ich es umsonst tun, wäre ich Serienkillerin.

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1: Moin aus der Meerradio Wetterredaktion. Derzeit melden Suderbruch bei der Feuerwehr 21 Grad und Fassberg 19 Grad. Dazu ist es in Suderbruch bei der Feuerwehr bewölkt und in Fassberg wolkig. Heute Abend bleibt es bei uns in der Region meist trocken und gering bewölkt. In den nächsten Stunden lockern die Wolken noch etwas auf. Dazu weht nur leichter Wind, ehe die Nacht oft locker bewölkt und trocken wird. Morgen startet der Tag eher grau, später ziehen immer wieder Schauer durch und mit bis zu 20 Grad bleibt es eher kühl. Am Sonntag zeigt sich das Wetter deutlich heiterer. Nach teils noch dichterer Bewölkung am Vormittag kommt am Nachmittag an den meisten Orten die Sonne heraus. Die höchsten Werte liegen am Sonntag bei bis zu 23 Grad. Etwas frischer bleibt es in den höheren Lagen am Deister und im Weserbergland. Am Montag setzt sich dann wieder ein eher grauer und etwas wechselhafter Eindruck durch.
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2: Ich bin Thomas Brockt. Nun ist es offiziell, Julian Nagelsmann ist nicht mehr Fußball-Bundestrainer. Und Jürgen Klopp steht wohl als Nachfolger bereit. Nagelsmann erklärte wenige Tage nach dem WM-Aus gegen Paraguay seinen sofortigen Rücktritt. Das teilte der Deutsche Fußballbund mit.
3: Nagelsmanns Entscheidung verdient Respekt, erklärte Rudi Völler, der DFB-Sportdirektor, weil er Verantwortung übernehme, obwohl er gerne weitergemacht hätte. Das soll jetzt Jürgen Klopp tun. Der DFB kündigte an, dass man jetzt mit dem Star-Trainer verhandeln werde. Grundsätzlich habe Klopp bereits erklärt, dass er bereit sei, den Job als Bundestrainer zu übernehmen. Dafür muss er allerdings aus seinem Job als Head of Global Soccer bei Red Bull raus, wo er noch bis 2029 unter Vertrag steht. Thomas Thonfeld, Sportredaktion.
2: In den ersten 6 Monaten dieses Jahres haben viel weniger Menschen einen Asylantrag gestellt als im Vorjahreszeitraum. Nach Informationen aus dem Bundesinnenministerium beantragten im ersten Halbjahr knapp 40.000 Menschen erstmals Schutz in Deutschland. Zum Vergleich, im ersten Halbjahr des vergangenen Jahres waren es etwa 61.000 und im ersten Halbjahr 2024 wurden 121.000 Asylerstanträge gestellt. Innenminister Dobrindt hatte nach seinem Amtsantritt im April 2025 eine Intensivierung der Grenzkontrollen verfügt. Die geplanten Verschärfungen bei den Krankschreibungen werfen weiter Fragen auf. Die Bundesregierung hat jetzt klargestellt, dass Beschäftigte trotz einer Bescheinigungspflicht ab dem ersten Krankheitstag nicht sofort zum Arzt müssen. Wie die Regelung am Ende aber aussehen soll, ist offen.
4: Der Aufschrei war massiv, als die Koalition ihren Plan öffentlich gemacht hat. Gleich am ersten Tag eine Krankschreibung holen, das überlastet die Praxen und gängelt die Arbeitnehmer, hieß es quasi von allen Seiten, Arbeitgeber ausgenommen. Dass kranke Beschäftigte nun doch nicht sofort zum Arzt müssen, klingt sicher erst einmal entspannter, ändert aber nichts daran, dass die Bescheinigung ab Tag 1 gelten muss. Wie genau das gehen soll, unklar. Per Telefon schon mal ganz sicher nicht. Diese Möglichkeit will Schwarz-Rot ja abschaffen. Thomas Bleskin, Nachrichtenredaktion.
2: Und noch einmal zum Fußball. Der Wechsel von Nationalspieler Nathaniel Brown von Eintracht Frankfurt zum FC Bayern ist perfekt. Wie der deutsche Rekordmeister mitteilte, erhält der 23 Jahre alte Linksverteidiger in München einen Vertrag bis Ende Juni 2031. Brown war einer der wenigen, der bei dem WM-Turnier im deutschen Team überzeugt hatte.
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1: Ein Blick auf den Verkehr. Auf der A7 Kassel Richtung Hannover gibt es zwischen Hildesheim-Drispenstedt und dem Dreieck Hannover Süd einen Unfall mit 5 Fahrzeugen. Der rechte Fahrstreifen ist gesperrt. Vorsicht auf der A352 Hannover Nord Richtung Hannover West zwischen Hannover Flughafen und der Flughafenstraße B522. Dort liegt ein Kotflügel auf der Fahrbahn. Das sind die aktuellen Blitzer in der Steinhuder Meerregion. Auf der B188 in Ötzebenrode wird geblitzt. Dazu in Berghof auf der Berghofer Straße Ecke am Haierhaus und in Nienburg auf der Bismarckstraße. In Hannover-Miesburg-Nord steht ein Blitzer am Seelberg Ecke am Alten Friedhof. Außerdem in Hannover-Linden-Süd auf der Deisterstraße, 90 Meter vor dem Café, und in Hannover-Anderten auf der Höfersche Straße. Weiter geht es in Neustadt auf der Mecklenhorster Straße Ecke Jahnstraße und in Neustadt-Bevensen auf der Alpestraße in der Nähe des Ladens. Die aktuelle Verkehrslage findet ihr wie immer auch im Netz und in unserer Mehrradio-App. Gute Fahrt!
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6: Kleiner Hinweis für alle, die nächste Woche durch Opernkirchen durch müssen. Am Montag startet die Sanierung der Ortsdurchfahrt auf der Rintelner Straße. Die Arbeiten dauern voraussichtlich 8 Wochen und laufen in 3 Bauabschnitten, jeweils unter Vollsperrung. Umleitungen sind dann für euch ausgeschildert. Zu Fuß kommt ihr aber durch die ganze Nummer die ganze Zeit über durch. Also lieber ein paar Minuten mehr einplanen, wenn ihr mit dem Auto unterwegs seid.

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1: Eine neue Spitze ist da fürs Stadtheger Tierheim. Lange hat das Team alleine alles stemmen müssen, aber jetzt ist sie da und stellt sich vor.
2: Mein Name ist Simone Selle, ich bin 51 Jahre alt und seit 1.1. Tierheimleiterin. Wir haben sogar Silvester hier verbracht, das heißt, ich habe pünktlich um 0 Uhr gestartet.
1: Tierheime sind kein einfaches Pflaster, da gibt es natürlich immer was zu tun.
2: Am Anfang war es tatsächlich jetzt recht ruhig, momentan haben wir eine Hochzeit, es ist Kittensaison, wir haben momentan 16 Kitten tatsächlich bei uns im Tierheim verteilt, in Quarantäne und in den Katzenhäusern. Und das ist gerade so das größte Problem und die größte Arbeit.
1: Zwischen Bürokratieakten zu Fundtierverhandlungen und den Planungen für den Tierheimneubau steht für Simone aber auch noch was anderes im Fokus.
2: Ja, außerdem Tierwohl natürlich ganz, ganz groß die Aufklärung auch. Also Aufklärungsarbeit bei Kindern und Jugendlichen, ne, was artgerechte Tierhaltung angeht, was Tierschutz angeht.
1: Wir wünschen dir, liebe Simone, auf jeden Fall alles Gute und viel Glück für deine neue Stelle.
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1: Moin aus der Meerradio-Wetterredaktion. Derzeit melden Schloss Ricklingen am Dorfplatz 22 Grad. In Bissendorf-Wietze sind es 20 und in Walle 17. Dazu ist es vielerorts bewölkt. Am frühen Abend bleibt es noch heiter und meist locker bewölkt. In der Nacht ziehen mehr Wolken auf, es bleibt aber überwiegend trocken. Die Tiefstwerte liegen bei etwa 12 bis 15 Grad. Morgen zeigt sich das Wetter in unserer Region oft grau. Dazu fällt zeitweise Regen. Am Nachmittag sind auch einzelne Schauer dabei. Es wird dazu nur mäßig warm mit 18 bis 20 Grad. Am Sonntag lockert es nach einem trüberen Start im Tagesverlauf wieder auf. Auch der Montag bringt insgesamt weiter eher wechselhaftes, aber recht gleichmäßiges Wetter. Etwas kühler bleibt es dabei in den höheren Lagen am Deister und im Weserbergland.
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1: Der Verkehr für die Steinhuder Meerregion. Auf der A7 Kassel Richtung Hannover gibt es zwischen Hildesheim-Drispenstedt und dem Dreieck Hannover Süd einen Unfall mit 5 Fahrzeugen. Der rechte Fahrstreifen ist gesperrt. Vorsicht auf der B6 in Hannover zwischen Schwanenburg und Limmerstraße. Dort ist die Unfallstelle noch nicht gesichert. In Hannover ist der Luise-Finke-Weg zwischen Ferdinand-Wilhelm-Fricke-Weg und Arthur-Menge-Ufer in beiden Richtungen wegen einer Konzertveranstaltung gesperrt. Und hier die Blitzer für die Steinhuder Meerregion. Auf der B6 in Rethen und auf der B188 in Uetze-Benrode wird geblitzt. In Hannover, Miesburg Nord am Sielberg, Ecke am Alten Friedhof und in Hannover-Linden Süd auf der Deisterstraße, 90 Meter vor dem Café. Dazu ein Blitzer in Nienburg auf der Bismarckstraße. In Neustadt wird auf der Mecklenhorster Straße, Ecke Jahnstraße kontrolliert. Außerdem in Neustadt-Bevensen auf der Alpestraße in der Nähe des Ladens und in Neustadt-Pockenhagen auf der Moordorfer Straße. Und in Berghof auf der Berghofer Straße, Ecke am Haierhaus. Alle aktuellen Verkehrsmeldungen findet ihr natürlich auch im Netz und in unserer Meerradio-App. Kommt gut durch.
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0: wunderschönen Weg rein in den Freitagabend wünsche ich euch. Und damit starten wir zusammen auch rein ins Wochenende. Ja, als wäre 30 werden nicht an sich schon aufregend genug. Aber nein, in vielen Freundeskreisen wartet dann auch noch der Besen. Oder eher die Zahnbürste. Und spätestens dann heißt es, hoffentlich kommt jemand zum Freiküssen vorbei. Was hinter dieser Tradition steckt, weiß mehr Radiokollege Gottschalk.
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2: Wer mit 30 noch nicht verheiratet ist, bekommt in Norddeutschland manchmal keine Glückwünsche, sondern erstmal Arbeit. Bei Männern heißt das traditionell Treppenfegen, meist von einem Rathaus, einer Kirche oder ganz ursprünglich auf den Stufen des Bremer Doms. Freunde verteilen Kronkorken und andere Kleinkram. Der Besen ist gerade mal absichtlich untauglich und gefegt wird so lange, bis der Jubilar erlöst wird. Frauen müssen stattdessen Klinken putzen. Das entwickelte sich später als weibliches Gegenstück zum Treppenfegen. Auch hier wird die Aufgabe natürlich möglichst schwer gemacht. Mit Zahnpasta, Honig oder anderen klebrigen Substanzen auf der Türklinke. Und dann kommt das sogenannte Freiküssen. Ursprünglich durfte den Mann nur eine Jungfrau erlösen, die Frau dagegen ein lediger Mann. Dahinter steckt keine romantische Idee, sondern reine Symbolik. Der Kuss markiert das Ende der scherzhaften Strafe. Weil eine tatsächliche Jungfrau natürlich kaum festzustellen ist, wurde der Brauch vielerorts mit der Zeit lockerer ausgelegt. Oft übernimmt heute einfach eine unverheiratete Person, manchmal sogar ein kleines Mädchen aus der Familie oder dem Freundeskreis die Rolle. In einigen Regionen reicht sogar eine Frau mit dem Sternzeichen Jungfrau. Der Brauch, der stammt ursprünglich aus Bremen und wurde dort erstmals 1890 schriftlich erwähnt. Kulturanthropologen, die führen ihn auf einen alten Volksglauben zurück. Wer sich zu Lebzeiten nicht fortgepflanzt hatte, musste im Jenseits angeblich sinnlose Arbeiten verrichten. Das Treppenfegen war deshalb eine sogenannte Hänselstrafe, also ein scherzhafter Hinweis, jetzt wird's mal langsam Zeit zu heiraten. Und außerdem wird damit natürlich gezeigt, auch wenn du nicht verheiratet bist, du bist eine gute Partie, denn du bist trotzdem fleißig, wie auch immer das zusammenhängt. Heute sieht das natürlich ganz anders aus als vor über 100 Jahren. Mit 30 unverheiratet zu sein ist völlig normal. Geblieben ist vor allem der Spaß unter Freunden und manchmal eben auch ein Besen, eine Zahnbürste oder die Hoffnung auf einen rettenden Kuss. 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
1: Euch einen schönen Abend. In Wennigsen am Kloster melden wir 21 Grad, dazu ist es leicht bewölkt. In Helbsen sind es ebenfalls 21 Grad, dort ist es bewölkt. Heute Abend zeigt sich die Steinhuder Meerregion noch mit lockeren Wolken. In den kommenden Stunden bleibt es meist trocken, später in der Nacht wird es dann vielerorts dichter bewölkt. Die Temperaturen liegen in der Nacht bei etwa 12 bis 16 Grad. Morgen startet der Tag eher grau und zeitweise nass. Am Nachmittag gibt es stellenweise wieder aufgelockerte Abschnitte. Am Sonntag bleibt es wechselhaft mit vielen Wolken, aber auch trockenen Abschnitten. Zum Wochenstart setzt sich das leicht unbeständige Wetter fort. Die höchsten Werte liegen morgen bei 18 bis 20 Grad. Etwas kühler bleibt es in den höheren Lagen.
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3: Ich bin Thomas Brockt. Julian Nagelsmann ist nicht mehr Bundestrainer der deutschen Fußballnationalmannschaft. Nagelsmann erklärte wenige Tage nach dem WM-Aus gegen Paraguay seinen sofortigen Rücktritt. Das teilte der Deutsche Fußballbund mit. Vieles deutet nun darauf hin, dass Jürgen Klopp Nagelsmanns Nachfolger wird. Der Ex-Coach von Borussia Dortmund und dem FC Liverpool soll grundsätzlich bereit sein, das Amt des Bundestrainers zu übernehmen. Der DFB will jetzt mit ihm verhandeln. Steuerentlastung für kleine und mittlere Einkommen, Änderungen am Arbeitsmarkt, Berichtspflichten fallen weg. Mit diesem Reformpaket will die Bundesregierung die deutsche Wirtschaft aus der Krise führen. Die Pläne reichen dafür aber nicht aus, sagen führende Wirtschaftsinstitute wie das DIW in Berlin oder das Münchner IFO-Institut.
4: Nach Einschätzung mehrerer Wirtschaftsinstitute wird das Paket die jahrelange Wachstumsschwäche Deutschlands allein nicht beenden. Genannt werden unter anderem zu hohe Energiekosten, Fachkräftemangel und zu viel Bürokratie. Die Experten von IFO, DIW und ZEW fordern deshalb weitere Reformen, etwa mehr Investitionen, eine umfassendere Steuerreform und eine Begrenzung der Staatsausgaben. Thomas Bleskin, Nachrichtenredaktion.
3: Die Ukraine soll beim NATO-Gipfel in Ankara kommende Woche die Zusage für weitere Unterstützung im Umfang von insgesamt 140 Milliarden Euro bekommen. Darauf haben sich Vertreter der 32 NATO-Mitgliedsländer in Brüssel verständigt.
5: Das Geld ist für Waffen, andere militärische Ausrüstung oder auch die Ausbildung von Soldaten bestimmt und soll innerhalb von 2 Jahren fließen. Mit in die Gesamtsumme eingerechnet ist schon ein Hilfspaket der EU im Umfang von 60 Milliarden Euro. Die weiteren zugesagten 80 Milliarden Euro sollen von den NATO-Mitgliedstaaten kommen. Deutschland hat dafür in diesem Jahr schon gut 11 Milliarden Euro eingeplant. Die USA bleiben dabei, ihre Hilfe für die Ukraine zurückzufahren. Mit der Vereinbarung jetzt soll immerhin neuer Streit zum Thema beim NATO-Gipfel vermieden werden. Jan-Henner Reitze, Nachrichtenredaktion.
3: Popstar Taylor Swift und Football-Profi Travis Kelce feiern US-Medienberichten zufolge Hochzeit in New York. Die mehrtägigen Feierlichkeiten im weltberühmten Madison Square Garden begannen demnach gestern mit einem Abendessen mit rund 100 Gästen und sollen heute bis tief in die Nacht mit einer großen Party mit etwa 1000 Gästen weitergehen. Swift und Kelce selbst haben sich bislang nicht dazu geäußert.
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1: Auf der A2 Hannover Richtung Dortmund staut es sich zwischen Hannover-Langenhagen und Hannover-Herrenhausen auf 3 Kilometern wegen einer Nachtbaustelle. Die Fahrbahn ist dort auf einen Fahrstreifen verengt. In Hannover ist die Robert-Enkel-Straße in der Kahlenberger Neustadt wegen einer Konzertveranstaltung als Parkplatz geschlossen. Außerdem ist der Luise-Finke-Weg zwischen Ferdinand-Wilhelm-Fricke-Weg und Arthur-Menge-Ufer in beiden Richtungen wegen einer Konzertveranstaltung gesperrt. Frisch gemeldet, das sind die 8 aktuellsten Blitzer in der Region. Auf der B6 in Rethen und auf der B188 in Ützebenrode wird kontrolliert. In Hannover-Linden-Süd steht ein Blitzer auf der Deisterstraße, 90 Meter vor dem Café. Dazu in Hannover-Miesburg-Nord am Seelberg, Ecke am Alten Friedhof. Außerdem in Nienburg auf der Bismarckstraße. Weiter geht es in Neustadt, auf der Mecklenhorster Straße, Ecke Jahnstraße und in Neustadt-Poggenhagen auf der Mordorfer Straße. Und in der Wedemark auf der Berghofer Straße, Ecke am Haierhaus. Alle weiteren Meldungen findet ihr wie immer auch auf der Meerradio-Website und in unserer App. Kommt gut durch.
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7: Wochenendzeit heißt auch Partyzeit und genau da haben wir genau das Richtige für euch vorbereitet. Und zwar geht's in einer Stunde los mit dem Kollegen Enrico Ostendorf in the Mix bei Meerradio aufgelegt. Also bleibt auf jeden Fall dran und solange stimmen wir euch schon mal so ein kleines bisschen ein mit Roy Bianco und den Abruzzanti Boys. Das ist Velocita.

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0: ist es mal wieder Geduld gefragt. Ja, wir sind drin in den Sommerferien und das heißt, es darf gebaut werden. Vor allem betroffen ist jetzt in den nächsten Tagen die Wunsdorfer Straße in Neustadt. Zumindest nachts, was da genau gemacht wird und wie ihr trotzdem gut ans Ziel kommt, weiß mehr Radiokollege Silas Müller.
1: Kleiner Hinweis für alle, die nächste Woche nach Wunsdorf müssen. Ab Montag wird die B442 auf der Wunsdorfer Straße saniert. Betroffen ist der Abschnitt zwischen Bunsenstraße und Mordorfer Straße. Damit ihr morgens möglichst ohne Stau zur Arbeit kommt, wird ausschließlich nachts gebaut, jeweils von 20 bis 5 Uhr. In dieser Zeit ist die Strecke für Autos gesperrt, eine Umleitung ist ausgeschildert, tagsüber rollt der Verkehr ganz normal weiter. Auch Anwohner kommen zu ihren Grundstücken und zu Fuß oder mit dem Fahrrad bleibt die Strecke jederzeit passierbar.
0: Wenn das Wetter mitspielt, so wie wir wollen, dann sollten die Arbeiten nach knapp einer Woche auch durch sein. Bis dahin gilt nachts Umleitung Stadt Wunsdorfer Straße.

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1: Moin. Derzeit melden Rehburg in der Innenstadt 20 Grad, in Ronnenberg und Siende 21. Dazu ist es vielerorts leicht bewölkt und trocken. Über die Steinhuder Meerregion zieht ein klarer Abend. Noch ist es meist gering bewölkt bis klar. Dazu weht nur leichter Wind. In der Nacht nimmt die Bewölkung nach und nach zu. Trocken bleibt es aber meist bei Tiefstwerten zwischen 12 und 15 Grad. Morgen startet der Tag vielerorts mit Regen oder einzelnen Schauern. Später gibt es etwas trockenere Phasen. Insgesamt bleibt der Eindruck aber eher grau. Am Nachmittag werden meist 18 bis 20 Grad erreicht. Am Sonntag beginnt es teils noch nass, danach wird es etwas freundlicher und wieder etwas milder. Zum Wochenstart setzt sich das wechselhafte, aber insgesamt trockene Wetter in weiten Teilen unserer Region fort.
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1: Auf der A2 Hannover Richtung Dortmund staut es sich zwischen Hannover-Langenhagen und Hannover-Herrenhausen auf 3 Kilometern wegen einer Nachtbaustelle. Dort ist die Fahrbahn auf einen Fahrstreifen verengt. Vorsicht auf der A2 Hannover Richtung Braunschweig zwischen Lehrte Ost und Hämeler Wald. Dort ist die Unfallstelle noch nicht gesichert. In Hannover ist die Luise-Finke-Weg zwischen Ferdinand-Wilhelm-Fricke-Weg und Arthur-Menge-Ufer in beiden Richtungen wegen einer Konzertveranstaltung gesperrt. Das sind die aktuellen Blitzer in der Steinhuder Meerregion. Auf der B6 in Rethen und auf der B188 in Uetze-Benrode wird geblitzt. In Hannover-Miesburg-Nord steht ein Blitzer am Seelberg-Ecke am Alten Friedhof. Dazu in Hannover-Linden-Süd auf der Deisterstraße, 90 Meter vor dem Café. Weiter geht es in Neustadt auf der Mecklenhorster Straße, Ecke Jahnstraße und in Neustadt-Pockenhagen auf der Moordorfer Straße. Außerdem in Berghof auf der Berghofer Straße, Ecke am Haierhaus. Mehr Verkehrsmeldungen gibt's jederzeit online auf der Meerradio-Website und in unserer App. Kommt gut durch.
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0: durch den Freitag mit mehr Radio.
1: Na, Frau Kurt, wie ist es so?
0: Leicht angeschickert.
1: Immer noch, wa?
0: Ja, immer noch. Es zieht sich irgendwie ein bisschen durch den Tag. Man kann auch gar nicht so richtig dagegen anessen, weil ewig kommt irgendjemand mit einem Schnappes um die Ecke. Und also es ist eine lustige Sendung heute.
1: Ich weiß was du nicht weißt.
0: Das heißt, ich brauche auch gar nicht fragen.
1: Nee, du brauchst nicht fragen, weil ich werde sowieso nichts verraten. Aber ich weiß, dass ich weiß halt Dinge.
0: Schön für dich.
1: Ja.
0: Ja, wir feiern heute alle zusammen meinen Geburtstag. Schön.
1: Toll wird's.
0: Ja.
1: Ganz toll.
0: Ich würde in diesem Sinne auch einfach schon mal direkt das Thema wechseln.
1: Ja, dann mach mal.
0: Oder? Mhm. So, Wochenende. Wir sind alle mit dabei. Morgen großer Start der Seebühne in Mardorf.
1: Für dich heißt es
0: erstmal auskatern und dann bin ich vielleicht auch dabei. Vielleicht fahre ich mit dem Fahrrad. Vielleicht ist das die beste Rede. Ich weiß ja nicht, was heute Abend alles noch passiert.
1: Absolut. Morgen der irische Abend in Mardorf. Da freuen wir uns sehr drauf.
0: Mit Three More Pints.
1: Oh ja. Und
0: die erwarten mich heute auch noch.
1: Oh ja. Und dann, wie gesagt, es wird ein gutes Wochenende, muss man einfach so sagen. Bevor wir uns jetzt hier zu sehr übers Wochenende unterhalten, würde ich sagen, lass uns doch mal ein bisschen nochmal über den Montag sprechen, auch wenn wir das ungerne tun. Wir haben schöne Themen vorbereitet. Unter anderem klären wir jetzt, es war ja alles so ein großes Geheimnis, wir mussten ja ein Wissen zum Mitnehmen schieben, deswegen haben wir uns gestern schon über die Farbe der Paprika unterhalten, aber am Montag wird es dann nun wirklich gesendet und da erklären wir dann, warum und wieso, weshalb es eine Paprika gibt, die drei verschiedene Farben haben, warum die anders schmecken und
0: wer von uns hat gesoffen?
1: Ich habe das Gefühl, ich habe auch getrunken, aber es können einfach auch diese ganzen Dämpfe sein, die in diesem Studio noch herrschen von diesem ganzen Getränkelager. In meiner Kolumne nehme ich euch mit in meinen Haushalt mal wieder. Es geht um Sauerteig. Und warum der Sauerteig Tamagotchi des Millennials geworden ist.
0: Oh, das finde ich einen tollen Vergleich.
1: Ja, alles das Montag in der Sendung. Ab 6 Uhr werde ich hier sein. Mir ist gerade aufgefallen, das ist die letzte Woche, bevor ich in Urlaub gehe.
0: Oh.
1: Die machen uns ganz besonders schön.
0: Ja, da bin ich mir ganz, ganz sicher.
1: Und heute wird erstmal nochmal viel gefeiert. Und ich weiß, dass heute noch viel gefeiert wird, weil ich werde Teil dieser Feierei sein.
0: Ich nicht.
1: Oh doch, in diesem Sinne, wir hören und sehen uns.

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0: bin Thomas Brock. Julian Nagelsmann ist nicht mehr Trainer der Fußballnationalmannschaft. Wenige Tage nach dem WM-Aus gegen Paraguay erklärte Nagelsmann seinen sofortigen Rücktritt. Jürgen Klopp soll sein Nachfolger werden, das teilte der Deutsche Fußballbund mit.
1: Die Entscheidung sei ihm nicht leicht gefallen, erklärte Nagelsmann, aber die Nationalmannschaft habe nach so einer herben Enttäuschung die Chance auf einen unbelasteten Neuanfang verdient. Den soll jetzt Jürgen Klopp gestalten. Er sei grundsätzlich bereit dazu, erklärte der DFB. Die Verbandsspitze kündigte Gespräche mit dem früheren Erfolgstrainer von Borussia Dortmund und dem FC Liverpool an. Die dürften sehr bald stattfinden. Klopp ist ja zurzeit noch als TV-Experte bei der WM im Einsatz und steht ja grundsätzlich noch bei Red Bull als Head of Global Soccer unter Vertrag. Thomas Thonfeld, Sportredaktion.
0: Die Pläne der schwarz-roten Koalitionsspitzen für erschwerte Krankmeldungen im Job lösen heftige Proteste aus. Die konkreten Folgen für die Beschäftigten bleiben aber vorerst vage. Ein Regierungssprecher sagte in Berlin, die Ausgestaltung stehe jetzt erst bevor. Die geplante verpflichtende Vorlage einer Arbeitsunfähigkeitsbescheinigung schon ab dem ersten Krankheitstag etwa soll demnach nicht bedeuten, dass man direkt am ersten Tag zum Arzt gehen muss. Die Zahl der Asylanträge in Deutschland ist deutlich zurückgegangen. Im ersten Halbjahr stellten knapp 40.000 Menschen erstmals einen Asylantrag. Das ist rund ein Drittel weniger als vor einem Jahr.
2: Im Juni trat die europäische Asylreform in Kraft. Sie erleichtert es den EU-Staaten unter anderem, Menschen in Drittstaaten abzuschieben. Bereits zuvor hatte Bundesinnenminister Dobrindt die Grenzkontrollen verschärft und Zurückweisungen von Asylsuchenden angeordnet. Im ersten Halbjahr wurden nach Angaben des Innenministeriums rund 14.000 Menschen an den deutschen Grenzen zurückgewiesen. Die Bundespolizei nahm außerdem knapp 500 mutmaßliche Schleuser fest und registrierte etwa 4.000 Menschen mit offenen Haftbefehlen. Thomas Bleskin, Nachrichtenredaktion.
0: Die Zahl der Todesopfer nach den schweren Erdbeben in Venezuela ist auf etwa 2.600 gestiegen. Das teilte die geschäftsführende Präsidentin Rodriguez mit. Außerdem gibt es mehr als 11.000 Verletzte. Tausende weitere Menschen werden noch vermisst.
3: 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Auf der A2 Hannover Richtung Dortmund staut es sich zwischen Hannover-Langenhagen und Hannover-Herrenhausen auf 4 Kilometern wegen einer Nachbaustelle. Die Fahrbahn ist dort auf einen Fahrstreifen verengt. Vorsicht auf der A2 Hannover Richtung Braunschweig zwischen Lehrte-Ost und Hämeler Wald. Dort ist die Unfallstelle noch nicht gesichert. In Hannover ist der Luise-Finke-Weg zwischen Ferdinand-Wilhelm-Fricke-Weg und Arthur-Menge-Ufer in beiden Richtungen wegen einer Konzertveranstaltung gesperrt. Hier kommen die 8 aktuellsten Blitzer für die Steinhuder Meerregion. Auf der B6 in Rethen und auf der B188 in Uetze-Benrode wird geblitzt. Dazu ein Blitzer auf der B215 in Haßbergen. In Hannover-Miesburg-Nord steht ein Blitzer am Seelberg, Ecke am Alten Friedhof. Außerdem wird in Hannover-Linden-Süd auf der Deisterstraße geblitzt, 90 Meter vor dem Café. Weiter geht es in Neustadt auf der Mecklenhorster Straße, Ecke Jahnstraße und in Neustadt-Bevensen auf der Alpestraße in der Nähe des Ladens. Und in der Wedemark in Berghof auf der Berghofer Straße, Ecke am Heierhaus. Weitere aktuelle Blitzer in der Region gibt es auch jederzeit online und in unserer Mehrradio-App. Gute Fahrt!
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